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0: Balborn gibt's gerade 16 Grad, Kroppen und Althornbach liegen bei 18 Grad.
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2: Ich bin Thomas Brockt. Nach der Sturzflut im Grenzgebiet zwischen Nepal und China bergen Retter immer mehr Tote. Nach neuen Angaben der nepalesischen Polizei sind mindestens 389 Menschen ums Leben gekommen. Mehr als 1300 Menschen werden noch vermisst, darunter auch einige deutsche Touristen.
3: Die Bilder sind wie aus einem Katastrophenfilm. Die ganze Region liegt unter dickem Schlamm. Dörfer und Infrastruktur sind zerstört. Erste Untersuchungen deuten auf einen gewaltigen Abbruch von Eis und Felsen hin. Dadurch könnte sich ein Fluss aufgestaut haben. Als die Blockade brach, wurden enorme Wassermassen freigesetzt. Die Armee hat derweil damit begonnen, hunderte Überlebende auszufliegen, darunter auch Ausländer. Aus Bangkok, Carola Frenzen.
2: Mehr als 10 Jahre nach dem Absturz einer Germanwings-Maschine in den Alpen beginnt heute in Braunschweig ein neuer Prozess um zusätzliches Schmerzensgeld. Hinterbliebene fordern bis zu 110.000 Euro vom Staat. Im März 2015 war eine Germanwings-Maschine auf dem Weg von Barcelona nach Düsseldorf in den französischen Alpen abgestürzt. 150 Menschen kamen ums Leben. Ermittlungen ergaben, dass der damalige Co-Pilot das Flugzeug absichtlich gegen einen Berg gesteuert hatte. Nach Überzeugung der Kläger ist die Flugtauglichkeit des Co-Piloten damals nicht ausreichend überwacht worden. Die Auslosung der Ligaphase der Fußball Champions League hat den deutschen Clubs überwiegend machbare Aufgaben beschert. Nur für RB Leipzig kommt es hart. Der BVB muss lange Reisen machen.
4: Für Borussia Dortmund stehen dabei Reisen ins mehr als 4000 Kilometer entfernte Baku in Aserbaidschan zu Sabah FK und zum Vorjahresüberraschungsteam aus Norwegen Bodø Glimt an. Auf Bayern München wartet ein Auswärtsspiel bei Atletico Madrid an jenem Ort, wo auch das Endspiel stattfinden wird. Auf dem Weg dorthin dürfte der englische Meister FC Arsenal in der Ligaphase der stärkste Gegner sein. Reihenweise attraktive Gegner erhielt RB Leipzig. Neben dem Gastspiel bei Real Madrid geht es auch zu Manchester United und der VfB Stuttgart bekommt es unter anderem mit Galatasaray Istanbul zu tun. Dirk Zeitler, Nachrichtenredaktion.
2: Der SC Freiburg ist souverän in die Ligaphase der Fußball-Conference League eingezogen. Die Freiburger setzten sich im Playoff-Rückspiel gegen den FC Motherwell mit 4:1 durch. Schon das Hinspiel in Schottland hatte der SC mit 3:1 gewonnen.
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0: In der Pfalz ist die Nacht noch ziemlich gemischt unterwegs. Rund um Lohnsfeld und Wiesbach hängt teils noch etwas Regen oder Niesel in der Luft, während es in Gersbach eher dicht bewölkt bleibt. Im Tagesverlauf bleibt es oft grau. Zwischendurch gibt's Schauer und auch mal ein leichtes Gewitter, bevor es nachmittags mit 22 bis 26 Grad mild bis angenehm warm wird. Insgesamt also kein ruhiger Start, aber später deutlich freundlicher und etwas wärmer.
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0: Balborn gibt's gerade 16 Grad, Kroppen und Althornbach liegen bei 18 Grad.
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0: In der Pfalz ist die Nacht noch ziemlich gemischt unterwegs. Rund um Lohnsfeld und Wiesbach hängt teils noch etwas Regen oder Niesel in der Luft, während es in Gersbach eher dicht bewölkt bleibt. Im Tagesverlauf bleibt es oft grau. Zwischendurch gibt's Schauer und auch mal ein leichtes Gewitter, bevor es nachmittags mit 22 bis 26 Grad mild bis angenehm warm wird. Insgesamt also kein ruhiger Start, aber später deutlich freundlicher und etwas wärmer.
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1: Jungfrau.
2: Bemühen Sie sich heute, Dinge klar und verständlich auszudrücken, um Missverständnisse zu vermeiden.
1: Waage.
2: Heute brauchen Sie besonders viel Geduld. Vertrauen Sie darauf, dass alles zum richtigen Zeitpunkt geschieht.
1: Skorpion.
2: Die Jahreszeit bringt frische Energie und Abenteuerlust für Sie. Nutzen Sie die Saison, um eine warme Atmosphäre für neue Gedanken zu bilden.
1: Schütze.
2: Eine positive Veränderung in Ihrem persönlichen oder beruflichen Leben steht bevor. Begrüßen Sie Neues mit offenen Armen und ergreifen Sie die damit verbundenen Chancen.
1: Steinbock.
2: Heute können Sie durch Geduld und Ausdauer schwierige Herausforderungen meistern und sich selbst überwinden.
1: Wassermann.
2: Nutzen Sie die Kraft der Natur. Ein Spaziergang wird Ihnen helfen, Klarheit zu finden.
1: Fische.
2: Sie haben genug für andere getan. Es ist jetzt an der Zeit, sich um Ihre eigene Gesundheit und um Ihr Wohlbefinden zu kümmern.
1: Widder.
2: Konzentrieren Sie sich heute auf das Lernen und die Weiterbildung. Sie werden bemerken, wie schnell Sie Fortschritte machen.
1: Stier.
2: Selbstreflexion ist heute Ihre Stärke. Dadurch können Sie innere Blockaden lösen und sich persönlich weiterentwickeln.
1: Zwillinge.
2: Heute ist der Tag, um Dinge zu erledigen, die Sie schon lange aufgeschoben haben, damit Sie sich endlich auf neue Aufgaben konzentrieren können.
1: Krebs.
2: Seien Sie heute vorsichtig. Nicht jeder, der in Ihr Leben tritt, führt Gutes im Schilde.
1: Löwe.
2: Ihnen fehlt es an innerem Frieden und Harmonie. Gönnen Sie sich auch mal Zeit zum Entspannen.
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0: In Eisenborn gibt's gerade 19 Grad, in Schweix 18 und in Rosenkopf ebenfalls 18 Grad.
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3: Ich bin Diana Kramer. Bei der katastrophalen Sturzflut in der Gebirgsregion zwischen Nepal und China sind nach jüngsten Angaben der nepalesischen Polizei mehr als 470 Menschen ums Leben gekommen. Mehr als 1500 wurden gerettet, darunter viele Verletzte. Es können auch Tage dauern, um ein klares Bild vom Ausmaß der Katastrophe zu bekommen, heißt es. Es wird vermutet, dass auch die Zahl der Opfer noch steigen wird. Mehr als 1400 Menschen gelten weiterhin als vermisst. Der Absturz einer Germanwings-Maschine in den Alpen mit 150 Toten ist auch nach mehr als 10 Jahren juristisch noch nicht abgeschlossen. Ab heute wird in Braunschweig in einem neuen Verfahren um zusätzlichen Schadenersatz gestritten. Hinterbliebene fordern bis zu 110.000 Euro vom Staat.
4: Der Co-Pilot hat die Maschine damals bewusst zum Absturz gebracht. Zu diesem Ergebnis kommen die offiziellen Untersuchungen. Ein Arzt hatte 2 Wochen vorher eine mögliche Psychose festgestellt. Die Lufthansa zahlte den Hinterbliebenen mehrere 10.000 Euro, einige fordern noch Geld vom Staat. Denn der ist verantwortlich für die flugmedizinischen Untersuchungen der Crew. Die hätte der Co-Pilot gar nicht bestehen dürfen, sagen die Kläger. Ob das Gericht das auch so sieht, ist aber unklar. Es könnte die Klage auch zurückweisen. Thomas Bremser, Redaktion.
3: Die Grünen fordern die Bundesregierung angesichts der niedrigen Füllstände der Gasspeicher zum Handeln auf. Die Regierung müsse jetzt einen Gipfel zur Versorgungssicherheit mit Gas machen, sagte der Energiepolitiker Michael Kellner. Es sei frustrierend, schon wieder über leere Gasspeicher sprechen zu müssen, aber die Lage sei ernst. Die Füllstände der Gasspeicher lägen nur bei 52% und es sei unklar, wieso die Speicherziele erreicht werden sollten, sagte er. Damit zum Sport. Heute Abend startet die Bundesliga. Meister Bayern München eröffnet mit einem Heimspiel gegen den VfB Stuttgart die 64. Saison.
5: Mit 16 Punkten Vorsprung sicherten sich die Bayern in der letzten Saison den Titel. Und die große Frage ist natürlich, kann sie ein Team stoppen und die Liga zumindest ganz oben etwas spannender machen? Vize Dortmund, der sich gut verstärkt hat, Leipzig oder vielleicht auch der erste Gegner der Bayern aus Stuttgart? 14 Auftaktspiele in Serie haben die Münchner nicht verloren bei 12 Siegen. Thomas Thonfeld, Sportredaktion.
3: Anstoß in München ist heute um 20.30 Uhr.
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0: Über Kaiserslautern, Pirmasens und Zweibrücken hängt am frühen Morgen noch etwas unruhige Luft mit leichtem Regen oder Gewittern bei knapp 19 Grad. Im Laufe des Tages bleibt es erstmal oft grau und nass. Später wird es freundlicher mit trockeneren Abschnitten und Temperaturen bis 24 bis 25 Grad. Heute Abend lockert es dann teils auf, bevor die Nacht wieder ruhiger und kühler wird.
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0: In Eisenborn gibt's gerade 19 Grad, in Schweigs 18 und in Rosenkopf ebenfalls 18 Grad.
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3: Mit Thorsten Subert. Schönen guten Morgen. Die Polizei Westpfalz setzt künftig ein sogenanntes Tiefseerohr in der Verkehrsprävention ein. Das Gerät versetzt Erwachsene auf die ungefähre Augenhöhe eines Kindes und zeigt, wie stark parkende Autos, Hecken oder Mülltonnen die Sicht im Straßenverkehr einschränken können. Ziel ist es, Eltern und pädagogische Fachkräfte stärker für die Gefahren aus Kindersicht zu sensibilisieren. Erstmals ausprobiert werden kann das Tiefseerohr am Samstag beim Tag der offenen Tür des Polizeipräsidiums Einsatzlogistik und Technik in Enkenbach. Bei einem E-Scooter-Unfall in Pirmasens ist gestern Mittag eine 71-Jährige schwer verletzt worden. Die Frau war in der Schäferstraße unterwegs und stürzte beim Abbiegen auf einen Busparkplatz ohne Fremdeinwirkung. Dabei zog sie sich Kopfverletzungen zu und war laut Polizei kaum ansprechbar. Sie wurde in ein Krankenhaus gebracht. Weil der Verdacht besteht, dass die Frau unter dem Einfluss von Betäubungsmitteln stand, wurde eine Blutprobe angeordnet. Im Landkreis Kaiserslautern haben 20 Menschen die deutsche Staatsbürgerschaft erhalten. Landrat Ralf Lessmeister überreichte ihnen am Donnerstag bei einer Einbürgerungsfeier in der Kreisverwaltung ihre Urkunden. Die neuen Staatsbürgerinnen und Staatsbürger stammen aus insgesamt 14 Ländern, darunter China, Italien, Iran, Rumänien und die USA. Lessmeister rief dazu auf, sich aktiv in Vereinen, im Ehrenamt und in der Gesellschaft einzubringen. Eine junge Traubeneiche aus der Kunstaktion zum Klimawandel ist jetzt in Pirmasenser Strecktalpark eingepflanzt worden. Das Bäumchen stand zuvor auf dem Forum Alte Post und war Teil der Installation Waldkubus des Kaiserslauterer Künstlers Thomas Brenner. Passanten waren dort dazu aufgerufen, die Eiche während der Hitzeperiode regelmäßig zu gießen. Die Aktion sollte auf Wasserknappheit und die Folgen des Klimawandels für den Wald aufmerksam machen. Jetzt soll der Baum dauerhaft im Strecktalpark weiter wachsen. Zum Sport. Der 1. FC Kaiserslautern hat seine Offensive noch einmal verstärkt. Der 20-jährige Miloš Lukovic wechselt auf Leihbasis vom französischen Erstligisten Racing Straßburg auf den Betzenberg. Der serbische Angreifer spielte zuvor unter anderem für Heerenveen und Las Palmas und kam außerdem für die U19 und U21 Nationalmannschaft seines Landes zum Einsatz. Beim FCK soll Lukovic sowohl als alleinige Spitze als auch in einem Zwei-Stürmer-System eingesetzt werden können.

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1: Über Kaiserslautern, Pirmasens und Zweibrücken hängt am frühen Morgen noch etwas unruhige Luft mit leichtem Regen oder Gewittern bei knapp 19 Grad. Im Laufe des Tages bleibt es erstmal oft grau und nass. Später wird's freundlicher mit trockeneren Abschnitten und Temperaturen bis 24 bis 25 Grad. Heute Abend lockert es dann teils auf, bevor die Nacht wieder ruhiger und kühler wird.
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3: Derzeit keine großen Staus. Wir wünschen euch eine gute und sichere Fahrt. Kommt ans Ziel gut an.
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3: Blitzer haben wir schon, und zwar steht in der Fischerstraße in Kaiserslautern immer noch der Blitzer in der 50er-Zone gegenüber von der Bau AG. Den hat uns Cornelia gemeldet, also da bitte Fuß vom Gas, und natürlich, wenn ihr noch was entdeckt, dann meldet uns an die 0631 75 00 4x die 7.
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0: Hier ist eure Antenne. Schön, dass ihr mit dabei seid und wir beantworten eure Fragen in Warum ist das so? Die heutige Frage kommt von der Simone aus Weilerbach. Die wollt gerne mal wissen, warum müssen wir eigentlich beim Zwiebeln schneiden weinen? Die Antwort gibt's jetzt.
1: Ich hab gar nichts verstanden.
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3: Das liegt natürlich daran, dass wir so traurig sind, dass die arme Zwiebel durch unsere Hand jetzt zerstört werden muss.
4: Ist natürlich völliger Quatsch, aber mit Zerstören hat's schon etwas zu tun. Eine Zwiebel besteht aus Zellen. Wenn wir eine Zwiebel anschneiden, werden diese Zellen zerstört und es kommt zu einer chemischen Reaktion. Einfach gesagt werden hier Enzyme im Inneren der Zwiebelzelle durch das Anschneiden mit den Enzymen in der Zellwand der Zwiebel vermischt und es entsteht ein Stoff mit dem komplizierten Namen Propantial-S-Oxid. Wenn der Stoff verdunstet und uns in die Augen gelangt, reagiert unser Körper prompt mit einem Abwehrmechanismus. Er will den Stoff so schnell wie möglich rauswaschen und die Tränendrüsen werden aktiviert. Das ist auch der Grund, warum wir eben weinen müssen beim Zwiebelschneiden. Tipps, um sich vom Weinen zu schützen, gibt's viele. Am besten beachten wir natürlich, dass die Zwiebeldämpfe uns nicht in die Augen kommen. Also sollten wir uns zum Beispiel beim Zwiebelschneiden nicht direkt übers Brett beugen. Aber auch Wasser hilft, den Reizstoff zurückzuhalten. So ist es zum Beispiel hilfreich, die Zwiebel, das Schneidebrett und das Messer kurz vorher anzufeuchten.
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0: In Gersbach gibt's gerade 17 Grad, direkt in der Stadt. Und in Hirschhorn sind's 18 Grad, Riedelberg meldet 19 Grad.
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3: Ich bin Diana Kramer. Die Grünen fordern die Bundesregierung angesichts der niedrigen Füllstände der Gasspeicher zum Handeln auf. Die Regierung müsse jetzt einen Krisengipfel zur Versorgungssicherheit einberufen, sagte der Energiepolitiker Michael Kellner.
4: Die Grünen unterstützen damit einen Antrag der Linken für eine Sondersitzung des Bundestagsausschusses für Wirtschaft und Energie. Die Lage sei ernst, da die Füllstände der Gasspeicher bei nur 52% lägen. Ohne schnelle Lösungen werde der Winter teuer für Industrie und Haushalte. Das Wirtschaftsministerium dagegen betont, dass im kommenden Winter keine Gasmangellage zu erwarten ist. Entscheidend sei nicht nur der Speicherfüllstand, sondern zum Beispiel auch laufende Pipeline- und Flüssigerdgasimporte. Fiona Reinhardt, Nachrichtenredaktion.
3: Nach der verheerenden Sturzflut im Himalaya-Gebirge zwischen China und Nepal müssen die Rettungskräfte in den kommenden Tagen mit weiteren Regenfällen rechnen. In der Region werden immer noch mehr als 1.400 Menschen vermisst. Darunter sind auch viele Touristen. Die Behörden bestätigten bisher über 470 Todesopfer.
5: Neben den Regenfällen sind die Behörden in China außerdem über einen See besorgt, der sich nach der Sturzflut neu angestaut hatte. Sollte dieser brechen, könnte eine weitere Sturzflut die Arbeiten der Rettungskräfte beeinträchtigen. In Nepal suchen die Behörden weiter nach Vermissten. Die Lage der Deutschen ist noch unklar. Zudem sagte die Polizei, dass es mitunter schwierig sei, die Leichen zu identifizieren, denn die Flut hatte ihre Körper stark beeinträchtigt. Aus Peking, Johannes Neudecker.
3: Die Fraktionsspitzen von Union und SPD beenden heute ihre zweitägige Klausurtagung in Münster, bei der sie ihre Arbeit der nächsten Monate vorbereiten. Im Mittelpunkt steht das vor der Sommerpause im Koalitionsausschuss beschlossene Reformpaket zum Umbau der Sozialsysteme. Damit zum Fußball. Der FC Bayern und der VfB Stuttgart eröffnen heute die 64. Bundesliga-Saison. Die neue Spielzeit beginnt damit praktisch, wie die letzte aufgehört hat. Vor 3 Monaten besiegten die Bayern im DFB-Pokalfinale in Berlin die Stuttgarter mit 3:0. Anstoß in München ist heute um 20.30 Uhr. Und der SC Freiburg ist souverän in die Ligaphase der Conference League eingezogen. Die Freiburger setzten sich im Playoff-Rückspiel gegen den FC Motherwell mit 4:1 durch. Schon das Hinspiel in Schottland hatte der SC mit 3:1 gewonnen.
2: Und jetzt noch mehr Informationen aus unserer Region.
6: Mit Thorsten Subert. Schönen guten Morgen. Polizei Westpfalz zeigt mit neuem Tiefseerohr den Straßenverkehr aus Kinderperspektive. Außerdem in den regionalen Nachrichten um 12:30. 71-jährige E-Scooter-Fahrerin bei Unfall in Pirmasens schwer verletzt. 20 Menschen aus 14 Herkunftsländern im Landkreis Kaiserslautern eingebürgert und FCK leiht 20-jährigen Stürmer Miloš Luković von Racing Straßburg aus. Ausführliche Nachrichten aus der Region gibt's wieder um 12:30.
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0: Der Freitag startet rund um Kaiserslautern, Pirmasens und Saarbrücken noch ziemlich frisch und stellenweise mit leichtem Regen oder Nebel. Im Tagesverlauf bleibt es oft wolkig, zwischendurch gibt es ein paar Auflockerungen und im Raum Zweibrücken auch einzelne Schauer oder sogar mal ein leichtes Gewitter. Die Temperaturen klettern dabei je nach Ort auf 21 bis 25 Grad. Auch morgen bleibt es wechselhaft und etwas kühler.
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7: Auf den Straßen sieht es aktuell ganz gut aus. Keine großen Probleme, keine großen Staus. Gute Fahrt.
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7: Blitzer haben wir schon, und zwar steht in der Fischerstraße in Kaiserslautern immer noch der Blitzer in der 50er-Zone gegenüber von der Bau AG. Den hat uns Cornelia gemeldet, also da bitte Fuß vom Gas, und natürlich, wenn ihr noch was entdeckt, dann meldet uns an die 0631 75 00 4x die 7.
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7: Das Thema Videoüberwachung ist in Kaiserslautern immer wieder ein heiß diskutiertes Thema. Jetzt am Rathaus soll sie ja kommen, noch läuft die Videoüberwachung allerdings nicht. Dazu haben wir natürlich mal mit unserem Bürgermeister Manfred Schulz gesprochen, wie genau da der Stand der Dinge ist und alles weitere hört ihr gleich nach zwei Songs.
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0: Wer am Rathaus in Kaiserslautern unterwegs ist, dem sind sie vielleicht schon aufgefallen. Rund um das Gebäude hängen inzwischen neue Kameras. Die sollen künftig dabei helfen, den Bereich sicherer zu machen. Noch läuft die Videoüberwachung allerdings nicht. Hierzu Bürgermeister Manfred Schulz.
1: Die Kameras funktionieren technisch einwandfrei und könnten auch sofort in Betrieb gehen. Aber um auch größtmöglichen Datenschutz zu gewährleisten und auf dauerhafte Aufnahmen zu verzichten, müssen wir zunächst noch die KI antrainieren, weil dann wird nur ein Klarbild erscheinen, wenn die KI ungewöhnliche Bewegungsmuster erkennt oder Gegenstände wie Messer erkennt, die auf dem Rathausvorplatz nichts zu tun haben. Und diese Zeit brauchen wir noch, damit datenschutzkonform die Kameras dann auch in Echtbetrieb gehen können.
0: Die KI soll also dafür sorgen, dass nicht einfach dauerhaft alles im Klarbild aufgezeichnet wird. Wann die Kameras tatsächlich in Betrieb gehen, steht noch nicht genau fest. Allzu lang soll es aber nicht mehr dauern.
1: Auch da bin ich zuversichtlich, dass wir im Laufe des Jahres die Kameras auch in Betrieb nehmen können. Ich habe auch ganz klar mitgeteilt, dass ich möchte, dass die Kameras unverzüglich in Betrieb gesetzt werden. Das sind wir dem Sicherheitsgefühl der Bürger schuldig, die das Rathaus täglich benutzen und aufsuchen. Und wir sind es auch dem Schutz der Bediensteten schuldig, die hier das Rathaus jeden Tag ein- und ausgehen.
0: Polizei und kommunaler Vollzugsdienst sind bereits verstärkt in der Innenstadt unterwegs. Die Kameras sollen diese Präsenz künftig ergänzen.
1: Wir haben die Präsenz des kommunalen Vollzugsdienstes erhöht. Auch die Polizei, das muss ich wirklich sagen, hat eine sehr hohe Präsenz in der Innenstadt. Auch auf dem Rathausvorplatz sehe ich sie regelmäßig. Allerdings die Personalpräsenz kann nicht 24/7 gewährleistet werden. Und insofern ist die Kamera ein gutes Hilfsmittel, auch um für mehr Sicherheit zu sorgen. Und natürlich, wenn wir ein Stück weit auf die Kamera dann auch verlassen können, dass hier auch Aufzeichnungen stattfinden, wenn etwas geschieht, dann können natürlich auch andere Bereiche vermehrt bestreift werden, auch für ein Mehr an Sicherheit insgesamt.
0: Ob und wie sich die Kameras am Ende auf das Sicherheitsgefühl rund ums Rathaus auswirken, wird sich dann im Alltag zeigen. Fest steht jedenfalls, noch in diesem Jahr soll die Videoüberwachung starten und damit ein weiterer Baustein für mehr Sicherheit in der Lautrer Innenstadt dazukommen.
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0: Grad. Direkt in der Stadt und in Hirschhorn sind es 18 Grad. Riedelberg meldet 19 Grad.
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3: Mit Thorsten Subert. Schönen guten Morgen. Die Polizei Westpfalz setzt künftig ein sogenanntes Tiefseerohr in der Verkehrsprävention ein. Das Gerät versetzt Erwachsene auf die ungefähre Augenhöhe eines Kindes und zeigt, wie stark parkende Autos, Hecken oder Mülltonnen die Sicht im Straßenverkehr einschränken können. Ziel ist es, Eltern und pädagogische Fachkräfte stärker für die Gefahren aus Kindersicht zu sensibilisieren. Erstmals ausprobiert werden kann das Tiefseerohr am Samstag beim Tag der offenen Tür des Polizeipräsidiums Einsatzlogistik und Technik in Enkenbach. Bei einem E-Scooter-Unfall in Pirmasens ist gestern Mittag eine 71-Jährige schwer verletzt worden. Die Frau war in der Schäferstraße unterwegs und stürzte beim Abbiegen auf einen Busparkplatz ohne Fremdeinwirkung. Dabei zog sie sich Kopfverletzungen zu und war laut Polizei kaum ansprechbar. Sie wurde in ein Krankenhaus gebracht. Weil der Verdacht besteht, dass die Frau unter dem Einfluss von Betäubungsmitteln stand, wurde eine Blutprobe angeordnet. Im Landkreis Kaiserslautern haben 20 Menschen die deutsche Staatsbürgerschaft erhalten. Landrat Ralf Lessmeister überreichte ihnen am Donnerstag bei einer Einbürgerungsfeier in der Kreisverwaltung ihre Urkunden. Die neuen Staatsbürgerinnen und Staatsbürger stammen aus insgesamt 14 Ländern, darunter China, Italien, Iran, Rumänien und die USA. Lessmeister rief dazu auf, sich aktiv in Vereinen, im Ehrenamt und in der Gesellschaft einzubringen. Eine junge Traubeneiche aus der Kunstaktion zum Klimawandel ist jetzt in Pirmasenser Strecktalpark eingepflanzt worden. Das Bäumchen stand zuvor auf dem Forum Alte Post und war Teil der Installation Waldkubus des Kaiserslauterer Künstlers Thomas Brenner. Passanten waren dort dazu aufgerufen, die Eiche während der Hitzeperiode regelmäßig zu gießen. Die Aktion sollte auf Wasserknappheit und die Folgen des Klimawandels für den Wald aufmerksam machen. Jetzt soll der Baum dauerhaft im Strecktalpark weiter wachsen. Zum Sport. Der 1. FC Kaiserslautern hat seine Offensive noch einmal verstärkt. Der 20-jährige Miloš Lukovic wechselt auf Leihbasis vom französischen Erstligisten Racing Straßburg auf den Betzenberg. Der serbische Angreifer spielte zuvor unter anderem für Heerenveen und Las Palmas und kam außerdem für die U19 und U21 Nationalmannschaft seines Landes zum Einsatz. Beim FCK soll Lukovic sowohl als alleinige Spitze als auch in einem Zwei-Stürmer-System eingesetzt werden können.
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0: Der Freitag startet rund um Kaiserslautern, Pirmasens und Saarbrücken noch ziemlich frisch und stellenweise mit leichtem Regen oder Nebel. Im Tagesverlauf bleibt es oft wolkig, zwischendurch gibt's ein paar Auflockerungen und im Raum Zweibrücken auch einzelne Schauer oder sogar mal ein leichtes Gewitter. Die Temperaturen klettern dabei je nach Ort auf 21 bis 25 Grad. Auch morgen bleibt es wechselhaft und etwas kühler.
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4: Derzeit keine großen Staus. Wir wünschen euch eine gute und sichere Fahrt. Kommt ans Ziel gut an.
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4: Blitzer haben wir schon, und zwar steht in der Fischerstraße in Kaiserslautern immer noch der Blitzer in der 50er-Zone gegenüber von der Bau AG. Den hat uns Cornelia gemeldet, also da bitte Fuß vom Gas, und natürlich, wenn ihr noch was entdeckt, dann meldet uns an die 0631 75 00 4x die 7.
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1: Das ist wahrscheinlich die einzige Marathonmedaille, auf der man am FC Bayern vorbeikommt, obwohl man eigentlich in Sydney gelaufen ist. Am Sonntag starten nämlich in Sydney 40.000 Menschen über eine klassische Marathonstrecke von 42,195 Kilometern. Die Medaille im Ziel sollte die Sehenswürdigkeiten entlang der Strecke zeigen, also die Harbour Bridge, das Opernhaus, die Skyline und das Allianzstadion in Sydney. Daran führt nämlich der Marathon vorbei. Auf der Medaille ist aber nicht das Stadion von Sydney gelandet, sondern die Allianz Arena in München, Heimat des FC Bayern. Die sieht mit ihrer knapp leuchtenden Außenhaut nämlich ziemlich anders aus und ist vor allem 16.000 Kilometer entfernt. Die Veranstalter haben den Fehler eingeräumt, neue Medaillen gibt's aber nicht mehr. Also wer in Sydney ins Ziel läuft, bekommt ein Andenken mit bayerischem Auswärtsspiel. Durchs Ziel in Australien und auf der Medaille nach München.
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0: In Lohnsfeld sind es gerade 19 Grad. Winseln meldet ebenfalls 19. Und in Althornbach gibt es 19 Grad.
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3: Ich bin Diana Kramer. Mehr als 10 Jahre nach dem Absturz einer Germanwings-Maschine in den Alpen mit 150 Toten ist die Tragödie juristisch immer noch nicht abgeschlossen. Ab heute geht es in Braunschweig in einem neuen Verfahren um zusätzliche Schadenersatzzahlungen. Hinterbliebene fordern bis zu 110.000 Euro vom Staat.
4: Der Co-Pilot hat die Maschine damals bewusst zum Absturz gebracht. Zu diesem Ergebnis kommen die offiziellen Untersuchungen. Ein Arzt hatte 2 Wochen vorher eine mögliche Psychose festgestellt. Die Lufthansa zahlte den Hinterbliebenen mehrere 10.000 Euro. Einige fordern noch Geld vom Staat. Denn der ist verantwortlich für die flugmedizinischen Untersuchungen der Crew. Die hätte der Co-Pilot gar nicht bestehen dürfen, sagen die Kläger. Ob das Gericht das auch so sieht, ist aber unklar. Es könnte die Klage auch zurückweisen. Thomas Bremser, Redaktion.
3: Bei der katastrophalen Sturzflut in der Gebirgsregion zwischen Nepal und China sind nach aktuellen Angaben der nepalesischen Polizei mehr als 470 Menschen ums Leben gekommen. Mehr als 1.500 wurden gerettet. Es wird aber befürchtet, dass die Zahl der Opfer noch steigen könnte. Mehr als 1.400 Menschen gelten weiterhin als vermisst, darunter auch noch viele Touristen. Die Grünen fordern die Bundesregierung angesichts der niedrigen Füllstände der Gasspeicher zum Handeln auf. Die Regierung müsse jetzt einen Krisengipfel zur Versorgungssicherheit einberufen, sagte der Grünen-Energiepolitiker Michael Kellner. Die Lage sei ernst. Die Füllstände der Gasspeicher lägen nur bei 52% und es sei unklar, wie die Speicherziele vor dem Winter erreicht werden sollten. Damit zum Sport. Heute Abend startet wieder die Bundesliga. Im Auftaktspiel ist der VfB Stuttgart zu Gast bei Meister FC Bayern München.
5: Mit 16 Punkten Vorsprung sicherten sich die Bayern in der letzten Saison den Titel. Und die große Frage ist natürlich, kann sie ein Team stoppen und die Liga zumindest ganz oben etwas spannender machen? Vize Dortmund, der sich gut verstärkt hat, Leipzig oder vielleicht auch der erste Gegner der Bayern aus Stuttgart? 14 Auftaktspiele in Serie haben die Münchner nicht verloren bei 12 Siegen. Und einer unter den 75.000 im Stadion wird heute ganz genau hingucken. Jürgen Klopp, der neue Bundestrainer. Thomas Thonfeld, Sportredaktion.
3: Anstoß in München ist um 20.30 Uhr.
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6: Mit Thorsten Subert, schönen guten Morgen. Polizei Westpfalz zeigt mit neuem Tiefseerohr den Straßenverkehr aus Kinderperspektive. Außerdem in den Regionalnachrichten um 12:30 Uhr. 71-jährige E-Scooter-Fahrerin bei Unfall in Pirmasens schwer verletzt. 20 Menschen aus 14 Herkunftsländern im Landkreis Kaiserslautern eingebürgert und FCK leiht 20-jährigen Stürmer Miloš Luković von Racing Straßburg aus. Ausführliche Nachrichten aus der Region gibt's wieder um 12:30 Uhr.
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0: Hier im Raum Kaiserslautern, Pirmasens und Zweibrücken startet der Morgen noch leicht nass oder mit Schauern. Dazu liegen wir bei angenehmen 18 bis 19 Grad. Im Tagesverlauf wird es meist freundlich bis zeitweise wolkig und die Höchstwerte klettern auf 23 bis 24 Grad. Am Abend mischt sich dann wieder etwas mehr Wolke rein, aber insgesamt bleibt es recht mild.
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7: Auf den Straßen sieht es aktuell ganz gut aus. Keine großen Probleme, keine großen Staus. Gute Fahrt.
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7: Blitzer haben wir unter anderem in Kaiserslautern in der Fischerstraße. Gegenüber von der Bau AG wird in der 50er-Zone geblitzt. Hat uns Cornelia gemeldet. Dankeschön. Und wenn ihr noch was entdeckt, meldet es auch an die 0631 75 00 4 mal die 7.
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7: Am Wochenende ist wieder ordentlich was los in Kaiserslautern und zwar zum großen Ehrenamtswochenende mit dem großen Ehrenamtstag. Natürlich alles auch zusätzlich im Rahmen der 750-Jahr-Feier der Stadt Kaiserslautern, aber es wird unglaublich viel gezeigt, präsentiert. Ihr könnt Dinge ausprobieren und euch auch mal genauer anschauen, die ihr vielleicht sonst einfach nur aus der Ferne beobachtet. Und wie das Ganze alles vonstatten geht, was genau alles auf euch zukommt, das haben wir natürlich mal mit den Verantwortlichen besprochen. Zum Beispiel mit Anja Bauer von der DRK-Akademie. Und die verrät uns gleich nach zwei Songs, was denn alles am Wochenende ansteht.
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0: Einmal einen Rettungswagen genauer anschauen, selbst einen Defibrillator ausprobieren oder direkt mit den Menschen sprechen, die im Notfall für uns da sind. Das könnt ihr am Wochenende in Kaiserslautern, und zwar am großen Ehrenamtswochenende. Da gibt's in der Burgstraße eine eigene Blaulichtmeile. Was euch dort alles erwartet, weiß Anja Bauer von der DRK-Akademie.
1: Wir freuen uns schon drauf. Wir sind das ganze Wochenende auf der Blaulichtmeile. Das findet statt in der Burgstraße, hinter der Fruchthalle, zwischen Fruchthalle und Pfalztheater, kann man grob sagen, wo unsere Fahrzeuge ausgestellt sind. Nicht nur unsere, alle Hilfsorganisationen, Feuerwehr, THW, Rettungsdienste stellen die Fahrzeuge aus. Und die DRK-Akademie ist vertreten, hat einen Mitmachstand.
0: Das Ganze gehört zum großen Ehrenamtswochenende, zum 750. Stadtjubiläum. Morgen präsentieren sich rund 100 lautere Initiativen und Organisationen. Am Sonntag folgt der landesweite Ehrenamtstag mit mehr als 50 Organisationen aus ganz Rheinland-Pfalz. Und auf der Blaulichtmeile könnt ihr nicht nur schauen, hier gibt es natürlich auch einiges zu mitmachen. Ein Beispiel hat Anja Bauer.
1: Vielleicht hört ihr von weitem schon AED-Gerät sprechen. AED oder auch ausgesprochen automatisierter externer Defibrillator. Viele haben den schon mal irgendwo hängen gesehen. Am Bahnhof, in irgendwelchen öffentlichen Gebäuden, hier im Rathaus. Und man fragt sich dann doch, wie wird es eigentlich richtig angewendet? Also kommt vorbei, da habt ihr die Möglichkeit, das mal anzuschauen, so ein Gerät mal reden zu hören. Und wer möchte, wir haben auch Übungsphantome dabei, frischt einfach eure Erste-Hilfe-Kenntnisse nochmal auf.
0: Und das ist nicht nur etwas für Leute, die beruflich mit Rettungsdienst oder Feuerwehr zu tun haben.
1: Ja, für alle, die Handlungssicherheit haben wollen in einem Notfall. Ich sage immer, man sucht sich ja nicht aus, ob man zu einem Notfall dazukommt. Das passiert meistens ganz plötzlich. Und gerade wenn es dann im persönlichen Umfeld ist, dann ist es umso aufregender, mit Angst, vielleicht mit Panik verbunden. Und dann ist es gut, ein Schema im Kopf zu haben, wo man weiß, okay, jetzt gehe ich so und so vor und kann dann auch sicher Erste Hilfe leisten.
0: Es wird sogar ein kompletter Einsatz live simuliert, bei dem ihr miterleben könnt, wie die Rettungs- und Hilfsorganisationen im Ernstfall zusammenarbeiten. Die Blaulichtmeile findet morgen und Sonntag in der Burgstraße zwischen Fruchthalle und Pfalztheater statt. Mehr Infos dazu und zum Ehrenamtstag allgemein findet ihr auch auf der Website der Stadt Kaiserslautern.
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0: Mit Thorsten Subert. Schönen guten Morgen. Die Polizei Westpfalz setzt künftig ein sogenanntes Tiefseerohr in der Verkehrsprävention ein. Das Gerät versetzt Erwachsene auf die ungefähre Augenhöhe eines Kindes und zeigt, wie stark parkende Autos, Hecken oder Mülltonnen die Sicht im Straßenverkehr einschränken können. Ziel ist es, Eltern und pädagogische Fachkräfte stärker für die Gefahren aus Kindersicht zu sensibilisieren. Erstmals ausprobiert werden kann das Tiefseerohr am Samstag beim Tag der offenen Tür des Polizeipräsidiums Einsatzlogistik und Technik in Enkenbach. Bei einem E-Scooter-Unfall in Pirmasens ist gestern Mittag eine 71-Jährige schwer verletzt worden. Die Frau war in der Schäferstraße unterwegs und stürzte beim Abbiegen auf einen Busparkplatz ohne Fremdeinwirkung. Dabei zog sie sich Kopfverletzungen zu und war laut Polizei kaum ansprechbar. Sie wurde in ein Krankenhaus gebracht. Weil der Verdacht besteht, dass die Frau unter dem Einfluss von Betäubungsmitteln stand, wurde eine Blutprobe angeordnet. Im Landkreis Kaiserslautern haben 20 Menschen die deutsche Staatsbürgerschaft erhalten. Landrat Ralf Lessmeister überreichte ihnen am Donnerstag bei einer Einbürgerungsfeier in der Kreisverwaltung ihre Urkunden. Die neuen Staatsbürgerinnen und Staatsbürger stammen aus insgesamt 14 Ländern, darunter China, Italien, Iran, Rumänien und die USA. Lessmeister rief dazu auf, sich aktiv in Vereinen, im Ehrenamt und in der Gesellschaft einzubringen. Eine junge Traubeneiche aus der Kunstaktion zum Klimawandel ist jetzt in Pirmasenser Strecktalpark eingepflanzt worden. Das Bäumchen stand zuvor auf dem Forum Alte Post und war Teil der Installation Waldkubus des Kaiserslauterer Künstlers Thomas Brenner. Passanten waren dort dazu aufgerufen, die Eiche während der Hitzeperiode regelmäßig zu gießen. Die Aktion sollte auf Wasserknappheit und die Folgen des Klimawandels für den Wald aufmerksam machen. Jetzt soll der Baum dauerhaft im Strecktalpark weiter wachsen. Zum Sport. Der 1. FC Kaiserslautern hat seine Offensive noch einmal verstärkt. Der 20-jährige Miloš Lukovic wechselt auf Leihbasis vom französischen Erstligisten Racing Straßburg auf den Betzenberg. Der serbische Angreifer spielte zuvor unter anderem für Heerenveen und Las Palmas und kam außerdem für die U19 und U21 Nationalmannschaft seines Landes zum Einsatz. Beim FCK soll Lukovic sowohl als alleinige Spitze als auch in einem Zwei-Stürmer-System eingesetzt werden können.
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2: Hier im Raum Kaiserslautern, Pirmasens und Zweibrücken startet der Morgen noch leicht nass oder mit Schauern. Dazu liegen wir bei angenehmen 18 bis 19 Grad. Im Tagesverlauf wird es meist freundlich bis zeitweise wolkig und die Höchstwerte klettern auf 23 bis 24 Grad. Am Abend mischt sich dann wieder etwas mehr Wolke rein, aber insgesamt bleibt es recht mild.
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4: Derzeit keine großen Staus. Wir wünschen euch eine gute und sichere Fahrt. Kommt ans Ziel gut an.
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4: Blitzer haben wir schon, und zwar steht in der Fischerstraße in Kaiserslautern immer noch der Blitzer in der 50er-Zone gegenüber von der Bau AG. Den hat uns Cornelia gemeldet, also da bitte Fuß vom Gas. Und natürlich, wenn ihr noch was entdeckt, dann meldet uns an die 0631 75 00 4x die 7.
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1: Hallo zusammen, hier ist eure Antenne. Ja, heute Abend, da müsst ihr euch in Kaiserslautern entscheiden. Wollt ihr Manga zeichnen, eigene Beats bauen, Mario Kart spielen oder auch skaten? Bei der Kultnacht gehört die Lauterer Jugendkulturmeile heute den 12- bis 18-Jährigen. Von 18 bis 23 Uhr öffnen 9 Einrichtungen in der Innenstadt ihre Türen. Eintritt ist überall frei und ihr könnt einfach von einem Ort zum nächsten ziehen. Im Pfalztheater könnt ihr erste Skate-Basics lernen und täuschend echte Schürfwunden schminken lassen und bei einer kleinen Performance auch sogar mitmachen. In der Stadtbibliothek entstehen eigene Manga-Figuren und Panels. Die Musikschule zeigt euch, wie ihr auf dem Tablet Beats und Tracks produziert. In der Pfalzbibliothek wartet ein Mario Kart Parcours, bei der Volkshochschule wird gehäkelt und im Stadtmuseum könnt ihr alte Klamotten umgestalten. Schon um 17 Uhr öffnet in der Fruchthalle die Ausstellung Hecht jetzt. Mehr als 500 Kinder und Jugendliche haben dafür kleine Hechtfiguren gestaltet. Und zum Abschluss geht's in Jutz, in die Steinstraße. Dort gibt es erste Mocktails und Karaoke und später eine Silent Disco mit Kopfhörern. Also, Freunde zusammentrommeln, losziehen, die Kultnacht läuft heute von 18 bis 23 Uhr mitten in Kaiserslautern und das natürlich komplett kostenlos.
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0: Grad liegen wir in Erlenbach bei 21 Grad, Kröppen meldet 20 und in Wiesbach gibt 17 Grad.
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3: Ich bin Diana Kramer. Die Grünen fordern die Bundesregierung angesichts der niedrigen Füllstände der Gasspeicher zum Handeln auf. Die Regierung müsse jetzt einen Krisengipfel zur Versorgungssicherheit einberufen, sagte der Energiepolitiker Michael Kellner.
4: Die Grünen unterstützen damit einen Antrag der Linken für eine Sondersitzung des Bundestagsausschusses für Wirtschaft und Energie. Die Lage sei ernst, da die Füllstände der Gasspeicher bei nur 52% lägen. Ohne schnelle Lösungen werde der Winter teuer für Industrie und Haushalte. Das Wirtschaftsministerium dagegen betont, dass im kommenden Winter keine Gasmangellage zu erwarten ist. Entscheidend sei nicht nur der Speicherfüllstand, sondern zum Beispiel auch laufende Pipeline- und Flüssigerdgasimporte. Fiona Reinhardt, Nachrichtenredaktion.
3: Nach der verheerenden Sturzflut im Himalaya-Gebirge zwischen China und Nepal müssen die Rettungskräfte in den kommenden Tagen mit weiteren Regenfällen rechnen. In der Region werden immer noch mehr als 1.400 Menschen vermisst. Darunter sind auch viele Touristen. Die Behörden bestätigten bisher über 470 Todesopfer.
5: Neben den Regenfällen sind die Behörden in China außerdem über einen See besorgt, der sich nach der Sturzflut neu angestaut hatte. Sollte dieser brechen, könnte eine weitere Sturzflut die Arbeiten der Rettungskräfte beeinträchtigen. In Nepal suchen die Behörden weiter nach Vermissten. Die Lage der Deutschen ist noch unklar. Zudem sagte die Polizei, dass es mitunter schwierig sei, die Leichen zu identifizieren, denn die Flut hatte ihre Körper stark beeinträchtigt. Aus Peking, Johannes Neudecker.
3: Die Fraktionsspitzen von Union und SPD beenden heute ihre zweitägige Klausurtagung in Münster, bei der sie ihre Arbeit der nächsten Monate vorbereiten. Im Mittelpunkt steht das vor der Sommerpause im Koalitionsausschuss beschlossene Reformpaket zum Umbau der Sozialsysteme. Damit zum Fußball. Der FC Bayern und der VfB Stuttgart eröffnen heute die 64. Bundesliga-Saison. Die neue Spielzeit beginnt damit praktisch, wie die letzte aufgehört hat. Vor 3 Monaten besiegten die Bayern im DFB-Pokalfinale in Berlin die Stuttgarter mit 3:0. Anstoß in München ist heute um 20.30 Uhr. Und der SC Freiburg ist souverän in die Ligaphase der Conference League eingezogen. Die Freiburger setzten sich im Playoff-Rückspiel gegen den FC Motherwell mit 4:1 durch. Schon das Hinspiel in Schottland hatte der SC mit 3:1 gewonnen.
2: Und jetzt noch mehr Informationen aus unserer Region.
6: Mit Thorsten Subert. Schönen guten Morgen. Polizei Westpfalz zeigt mit neuem Tiefseerohr den Straßenverkehr aus Kinderperspektive. Außerdem in den regionalen Nachrichten um 20:30. 71-jährige E-Scooter-Fahrerin bei Unfall im Pirmasens schwer verletzt. 20 Menschen aus 14 Herkunftsländern im Landkreis Kaiserslautern eingebürgert und FCK leiht 20-jährigen Stürmer Miloš Luković von Racing Straßburg aus. Ausführliche Nachrichten aus der Region gibt's wieder um 20:30.
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0: Zwischen Kaiserslautern, Pirmasens und Zweibrücken startet der Morgen heute ziemlich grau und überall mit rund 20 Grad. Im Laufe des Tages bleibt es meist bedeckt, zwischendurch mischen sich aber ein paar kurze Schauer rein. Nachmittags geht's auf 23 bis 25 Grad hoch, abends lockert es stellenweise etwas auf. Morgen wird's ein Tick kühler und aus dem späteren Verlauf kommt dann wieder etwas Regen dazu.
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7: Auf den Straßen sieht es aktuell ganz gut aus. Keine großen Probleme, keine großen Staus. Gute Fahrt.
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7: Blitzer haben wir unter anderem in Kaiserslautern in der Fischerstraße. Gegenüber von der Bau AG wird in der 50er-Zone geblitzt. Hat uns Cornelia gemeldet. Dankeschön. Und wenn ihr noch was entdeckt, meldet es auch an die 0631 75 00 4x die 7.
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7: Hier ist eure Antenne, schön, dass auch ihr mit dabei seid. Und wenn ihr mal Lust habt auf so richtig geilen Afro-Sound, dann solltet ihr auf jeden Fall ins Theodor-Zink-Museum gehen. Und zwar steht dort morgen das Afro-Summer-Festival an. Was genau das bedeutet, darüber reden wir gleich nach zwei Songs.
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0: Sommerabend. Ein besonderer Ort mitten in Kaiserslautern und ein Fest, bei dem es um mehr geht als nur ums Zuschauen. Im Innenhof des Theodor-Zink-Museums steht morgen das Afro-Summer-Festival an. Christoph Dammann, Kulturreferatsleiter der Stadt, weiß mehr.
1: Da gibt es ein afrikanisches Kulturfest mit afrikanischer Musik, mit Tanz, mit Speisen und vielen anderen kulturellen Beiträgen. Das geht bis abends und wird mit Sicherheit eine ganz interessante, schöne Sache.
0: Das Afro-Summer-Festival läuft morgen von 13 bis 21 Uhr im Innenhof des Theodor-Zink-Museums in Kaiserslautern. Eintritt ist frei. Auf dem Programm stehen unter anderem Musik mit DJ, eine interkulturelle Flaggenparade und eine Modenschau. Außerdem gibt es einen Spielbereich mit Ludo, Uno und Kartenspielen, eine Fotozone und ein Tombola. Also wenn ihr Lust auf Musik, Kultur, Begegnung und einen bunten Sommertag mitten in der Stadt habt, dann schaut doch gerne vorbei.
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0: liegen wir in Erlenbach bei 21 Grad, Kröppen meldet 20 und in Wiesbach gibt 17 Grad.
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3: Mit Thorsten Subert. Schönen guten Morgen. Die Polizei Westpfalz setzt künftig ein sogenanntes Tiefseerohr

haben 20 Menschen die deutsche Staatsbürgerschaft erhalten. Landrat Ralf Lessmeister überreichte ihnen am Donnerstag bei einer Einbürgerungsfeier in der Kreisverwaltung ihre Urkunden. Die neuen Staatsbürgerinnen und Staatsbürger stammen aus insgesamt 14 Ländern, darunter China, Italien, Iran, Rumänien und die USA. Lessmeister rief dazu auf, sich aktiv in Vereinen, im Ehrenamt und in der Gesellschaft einzubringen. Eine junge Traubeneiche aus der Kunstaktion zum Klimawandel ist jetzt in Pirmasenser Strecktalpark eingepflanzt worden. Das Bäumchen stand zuvor auf dem Forum Alte Post

0: Traubeneiche aus der Kunstaktion zum Klimawandel ist jetzt in Pirmasenser Strecktalpark eingepflanzt worden. Das Bäumchen stand zuvor auf dem Forum Alte Post und war Teil der Installation Waldkubus des Kaiserslauterer Künstlers Thomas Brenner. Passanten waren dort dazu aufgerufen, die Eiche während der Hitzeperiode regelmäßig zu gießen. Die Aktion sollte auf Wasserknappheit und die Folgen des Klimawandels für den Wald aufmerksam machen. Jetzt soll der Baum dauerhaft im Strecktalpark weiter wachsen. Zum Sport. Der 1. FC Kaiserslautern hat seine Offensive noch einmal verstärkt. Der 20-jährige Miloš Lukovic wechselt auf Leihbasis vom französischen Erstligisten Racing Straßburg auf den Betzenberg. Der serbische Angreifer spielte zuvor unter anderem für Heerenveen und Las Palmas und kam außerdem für die U19 und U21 Nationalmannschaft seines Landes zum Einsatz. Beim FCK soll Lukovic sowohl als alleinige Spitze als auch in einem Zwei-Stürmer-System eingesetzt werden können.
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2: Zwischen Kaiserslautern, Pirmasens und Zweibrücken startet der Morgen heute ziemlich grau und überall mit rund 20 Grad. Im Laufe des Tages bleibt es meist bedeckt, zwischendurch mischen sich aber ein paar kurze Schauer rein. Nachmittags geht's auf 23 bis 25 Grad hoch, abends lockert es stellenweise etwas auf. Morgen wird's ein Tick kühler und aus dem späteren Verlauf kommt dann wieder etwas Regen dazu.
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4: Derzeit keine großen Staus. Wir wünschen euch eine gute und sichere Fahrt. Kommt ans Ziel gut an.
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4: Blitzer haben wir schon, und zwar steht in der Fischerstraße in Kaiserslautern immer noch der Blitzer in der 50er-Zone gegenüber von der Bau AG. Den hat uns Cornelia gemeldet, also da bitte Fuß vom Gas, und natürlich, wenn ihr noch was entdeckt, dann meldet uns an die 0631 75 00 4x die 7.
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2: Bunte Bänder über den Köpfen, Boxautos auf dem Platz und Live-Musik im Festzelt. Die Honecker Kerwe startet heute ins Wochenende. Für die späte Runde übernehmen ab 20 Uhr die Chairwalkers. Die Bühne auf dem Kerweplatz, gefeiert wird bis Montag mit Musik, Umzug und Kerwerede. Natürlich alles ohne Eintritt, einfach vorbeikommen. Zwischen alten Bäumen, historischen Grabmälern und moderner Architektur steckt ein überraschendes Stück Pirmasenser Stadtgeschichte. Bei einer zweistündigen Führung entdeckt ihr morgen den rund 100 Jahre alten Waldfriedhof und erfahrt mehr über seine Gestaltung und die bekannten Persönlichkeiten. Los geht's um 13.30 Uhr vor der Aussegnungshalle am Waldfriedhof 3. Führung ist frei. Wenn ihr morgen die Dunkelheit begrüßt, dann leuchten im Zweibrücker Rosengarten tausende Lichter zwischen Wegen, Bäumen und Rosenbeeten. Von 18 bis 23 Uhr spielen Red Couch, die dicken Kinder, Double Z und die Ravengers, bevor eine große Lasershow den Abend beschließt. Eigene Speisen, Getränke und Sitzgelegenheiten dürft ihr natürlich mitbringen. Tickets kosten 13 Euro, ermäßigt 8 Euro und sind beim UBZ, Edeka Ernst im Hilger Center sowie an der Rosengartenkasse erhältlich. Und Rennwagen, Formelautos, Motorräder und spektakuläre Sidecars bringen am Wochenende den Zweibrücker Flugplatz zum Dröhnen. Mehr als 200 Teilnehmer aus 5 Ländern gehen morgen von 9 bis 18 Uhr und am Sonntag von 8 bis 17 Uhr auf die rund 2 Kilometer lange Strecke. Tageskarten kosten an der Kasse 13 Euro, für Kinder 6 Euro. Wochenendticket gibt's für 22 oder beziehungsweise ermäßigt 10 Euro.
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0: In Gersbach gibt es gerade 17 Grad, in Walzhausen liegen wir bei 21 Grad und Lohnsfeld meldet 21 Grad.
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3: Ich bin Diana Kramer. Er war der älteste regierende Monarch Europas, hatte in den vergangenen Jahren aber immer wieder mit Krankheiten zu kämpfen. Jetzt ist der norwegische König Harald im Alter von 89 Jahren im Reichskrankenhaus von Oslo gestorben. Er sei heute Morgen um 6.35 Uhr friedlich eingeschlafen, teilte das norwegische Königshaus mit.
4: König Harald war ein Monarch der alten Schule. Abdanken kam für ihn nicht in Frage. Wir halten durch bis zum Bitter End, war sein Motto. Auch wenn es ihm gesundheitlich immer schlechter ging. Er war ein König zum Anfassen, reiste bis ins kleinste Dorf, schüttelte Hände und hörte zu. Doch Harald ging auch mit der Zeit. Zu seinem 25. Thronjubiläum 2016 sagte er, Norweger sind Mädchen, die Mädchen lieben und Jungen, die Jungen lieben. Norweger glauben an Gott, Allah, an alles und nichts. Nun wird sein Sohn Håkon der König der Norweger. Aus Oslo, Sigrid Harms.
3: Im Flutkatastrophengebiet zwischen Nepal und China sorgt eine Warnung vor einer möglichen neuen Flut für Unruhe. Man habe Informationen erhalten, dass auf der tibetischen Seite ein Damm gebrochen sei, teilte die nepalesische Polizei mit. Rettungskräfte und Bevölkerung in der betroffenen Region sollten sich unverzüglich an einen sicheren Ort begeben, heißt es. Die laufenden Rettungsarbeiten nach der Sturzflut wurden vorübergehend eingestellt. Nach nepalesischen Informationen ist die Zahl der Toten auf mehr als 470 gestiegen, mehr als 1.400 Menschen, darunter auch viele Touristen, werden noch vermisst. Die Fraktionsspitzen von Union und SPD beenden heute ihre zweitägige Klausurtagung in Münster. Im Mittelpunkt steht das im Koalitionsausschuss beschlossene Reformpaket zum Umbau der Sozialsysteme.
5: Teil der laufenden Debatte ist, ob die abschlagsfreie Rente nach 45 Beitragsjahren, auch Rente mit 63 genannt, abgeschafft wird. Das empfiehlt die Rentenkommission. Daran wollen sich auch Kanzler Merz und Arbeitsministerin Baas halten, trotz aller Widerstände aus den eigenen Reihen. Es soll aber niemand bestraft werden, sagte zuletzt Unionsfraktionschef Thorsten Frei. Trotz des demografischen Wandels wolle man ein Rentensystem, das am Ende für alle Menschen gute Ergebnisse bringe. Aus Berlin, Tine Klimach.
3: Und zum Fußball. Heute Abend startet die 64. Bundesliga-Saison. Zum Auftakt empfängt Meister Bayern München den VfB Stuttgart. Anstoß in München ist um 20.30 Uhr.
2: Und jetzt noch mehr Informationen aus unserer Region.
6: Mit Thorsten Subert. Schönen guten Tag. Polizei Westpfalz zeigt mit neuem Tiefseerohr den Straßenverkehr aus Kinderperspektive. Außerdem in den regionalen Nachrichten um 1:30. 71-jährige E-Scooter-Fahrerin bei Unfall im Pirmasens schwer verletzt. 20 Menschen aus 14 Herkunftsländern im Landkreis Kaiserslautern eingebürgert. Und FCK leiht 20-jährigen Stürmer Miloš Luković von Racing Straßburg aus. Ausführliche Nachrichten aus der Region gibt's wieder um 12:30.
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0: In und rund um Kaiserslautern, Pirmasens und Zweibrücken liegt heute früh noch dicke Wolkendecke über der Region bei angenehmen 20 bis 21 Grad. Im Tagesverlauf geht's auf rund 24 bis 25 Grad rauf, erst zäh bedeckt, später mit ein paar Auflockerungen und etwas Sonne. Richtung Abend bleibt es meist freundlich, bevor in der Nacht vereinzelt leichter Regen dabei ist.
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7: Auf den Straßen sieht es aktuell ganz gut aus. Keine großen Probleme, keine großen Staus. Gute Fahrt.
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7: Blitzer haben wir unter anderem in Kaiserslautern in der Fischerstraße. Gegenüber von der Bau AG wird in der 50er-Zone geblitzt, hat uns Cornelia gemeldet. Dankeschön. Und wenn ihr noch was entdeckt, meldet's auch an die 0631 75 00 4x die 7.
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7: Das Thema Videoüberwachung ist in Kaiserslautern immer wieder ein heiß diskutiertes Thema. Jetzt am Rathaus soll sie ja kommen, noch läuft die Videoüberwachung allerdings nicht. Dazu haben wir natürlich mal mit unserem Bürgermeister Manfred Schulz gesprochen, wie genau da der Stand der Dinge ist und alles weitere hört ihr gleich nach zwei Songs.
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0: Wer am Rathaus in Kaiserslautern unterwegs ist, dem sind sie vielleicht schon aufgefallen. Rund um das Gebäude hängen inzwischen neue Kameras. Die sollen künftig dabei helfen, den Bereich sicherer zu machen. Noch läuft die Videoüberwachung allerdings nicht. Hierzu Bürgermeister Manfred Schulz.
1: Die Kameras funktionieren technisch einwandfrei und könnten auch sofort in Betrieb gehen. Aber um auch größtmöglichen Datenschutz zu gewährleisten und auf dauerhafte Aufnahmen zu verzichten, müssen wir zunächst noch die KI antrainieren, weil dann wird nur ein Klarbild erscheinen, wenn die KI ungewöhnliche Bewegungsmuster erkennt oder Gegenstände wie Messer erkennt, die auf dem Rathausvorplatz nichts zu tun haben. Und diese Zeit brauchen wir noch, damit datenschutzkonform die Kameras dann auch in Echtbetrieb gehen können.
0: Die KI soll also dafür sorgen, dass nicht einfach dauerhaft alles im Klarbild aufgezeichnet wird. Wann die Kameras tatsächlich in Betrieb gehen, steht noch nicht genau fest. Allzu lang soll es aber nicht mehr dauern.
1: Auch da bin ich zuversichtlich, dass wir im Laufe des Jahres die Kameras auch in Betrieb nehmen können. Ich habe auch ganz klar mitgeteilt, dass ich möchte, dass die Kameras unverzüglich in Betrieb gesetzt werden. Das sind wir dem Sicherheitsgefühl der Bürger schuldig, die das Rathaus täglich benutzen und aufsuchen. Und wir sind es auch dem Schutz der Bediensteten schuldig, die hier das Rathaus jeden Tag ein- und ausgehen.
0: Polizei und kommunaler Vollzugsdienst sind bereits verstärkt in der Innenstadt unterwegs. Die Kamera sollen diese Präsenz künftig ergänzen.
1: Wir haben die Präsenz des kommunalen Vollzugsdienstes erhöht. Auch die Polizei, das muss ich wirklich sagen, hat eine sehr hohe Präsenz in der Innenstadt. Auch auf dem Rathausvorplatz sehe ich sie regelmäßig. Allerdings die Personalpräsenz kann nicht 24/7 gewährleistet werden. Und insofern ist die Kamera ein gutes Hilfsmittel, auch um für mehr Sicherheit zu sorgen. Und natürlich, wenn wir ein Stück weit auf die Kamera dann auch verlassen können, dass hier auch Aufzeichnungen stattfinden, wenn etwas geschieht, dann können natürlich auch andere Bereiche vermehrt bestreift werden, auch für ein Mehr an Sicherheit insgesamt.
0: Ob und wie sich die Kameras am Ende auf das Sicherheitsgefühl rund ums Rathaus auswirken, wird sich dann im Alltag zeigen. Fest steht jedenfalls, noch in diesem Jahr soll die Videoüberwachung starten und damit ein weiterer Baustein für mehr Sicherheit in der Lautrer Innenstadt dazukommen.
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0: In Gersbach gibt's gerade 17 Grad, in Walzhausen liegen wir bei 21 Grad und Lohnsfeld meldet 21 Grad.
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2: Mit Thorsten Subert, schönen guten Tag. Die Polizei Westpfalz setzt künftig ein sogenanntes Tiefseerohr in der Verkehrsprävention ein. Das Gerät versetzt Erwachsene auf die ungefähre Augenhöhe eines Kindes und zeigt, wie stark parkende Autos, Hecken oder Mülltonnen die Sicht im Straßenverkehr einschränken können. Ziel ist es, Eltern und pädagogische Fachkräfte stärker für die Gefahren aus Kindersicht zu sensibilisieren. Erstmals ausprobiert werden kann das Tiefseerohr am Samstag beim Tag der offenen Tür des Polizeipräsidiums Einsatzlogistik und Technik in Enkenbach. Bei einem E-Scooter-Unfall in Pirmasens ist gestern Mittag eine 71-Jährige schwer verletzt worden. Die Frau war in der Schäferstraße unterwegs und stürzte beim Abbiegen auf einen Busparkplatz ohne Fremdeinwirkung. Dabei zog sie sich Kopfverletzungen zu und war laut Polizei kaum ansprechbar. Sie wurde in ein Krankenhaus gebracht. Weil der Verdacht besteht, dass die Frau unter dem Einfluss von Betäubungsmitteln stand, wurde eine Blutprobe angeordnet. Im Landkreis Kaiserslautern haben 20 Menschen die deutsche Staatsbürgerschaft erhalten. Landrat Ralf Lessmeister

0: Ligisten Racing Straßburg auf den Betzenberg. Der serbische Angreifer spielte zuvor unter anderem für Heerenveen und Las Palmas und kam außerdem für die U19 und U21 Nationalmannschaft seines Landes zum Einsatz. Beim FCK soll Lukovic sowohl als alleinige Spitze als auch in einem Zwei-Stürmer-System eingesetzt werden können.
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2: In und rund um Kaiserslautern, Pirmasens und Zweibrücken liegt heute früh noch dicke Wolkendecke über der Region bei angenehmen 20 bis 21 Grad. Im Tagesverlauf geht's auf rund 24 bis 25 Grad rauf, erst zäh bedeckt, später mit ein paar Auflockerungen und etwas Sonne. Richtung Abend bleibt es meist freundlich, bevor in der Nacht vereinzelt leichter Regen dabei ist.
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4: Derzeit keine großen Staus. Wir wünschen euch eine gute und sichere Fahrt. Kommt ans Ziel gut an.
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4: Blitzer haben wir schon, und zwar steht in der Fischerstraße in Kaiserslautern immer noch der Blitzer in der 50er-Zone gegenüber von der Bau AG. Den hat uns Cornelia gemeldet, also da bitte Fuß vom Gas, und natürlich, wenn ihr noch was entdeckt, dann meldet uns an die 0631 75 00 4x die 7.
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0: Hallo zusammen, hier ist eure Antenne. Ja, heute Abend, da müsst ihr euch in Kaiserslautern entscheiden. Wollt ihr Manga zeichnen, eigene Beats bauen, Mario Kart spielen oder auch skaten? Bei der Kultnacht gehört die Lauterer Jugendkulturmeile heute den 12- bis 18-Jährigen. Von 18 bis 23 Uhr öffnen 9 Einrichtungen in der Innenstadt ihre Türen. Eintritt ist überall frei und ihr könnt einfach von einem Ort zum nächsten ziehen. Im Pfalztheater könnt ihr erste Skate-Basics lernen und täuschend echte Schürfwunden schminken lassen und bei einer kleinen Performance auch sogar mitmachen. In der Stadtbibliothek entstehen eigene Manga-Figuren und Panels. Die Musikschule zeigt euch, wie ihr auf dem Tablet Beats und Tracks produziert. In der Pfalzbibliothek wartet ein Mario Kart Parcours, bei der Volkshochschule wird gehäkelt und im Stadtmuseum könnt ihr alte Klamotten umgestalten. Schon um 17 Uhr öffnet in der Fruchthalle die Ausstellung Hecht jetzt. Mehr als 500 Kinder und Jugendliche haben dafür kleine Hechtfiguren gestaltet. Und zum Abschluss geht's in Jutz, in die Steinstraße. Dort gibt es erste Mocktails und Karaoke und später eine Silent Disco mit Kopfhörern. Also, Freunde zusammentrommeln, losziehen, die Kultnacht läuft heute von 18 bis 23 Uhr mitten in Kaiserslautern und das natürlich komplett kostenlos.
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0: In Schneckenhausen und Rügen gibt's gerade 21 Grad, in Wiesbach 17 Grad.
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3: Ich bin Diana Kramer. Nach der Sturzflut zwischen Nepal und Tibet werden immer noch 8 Deutsche vermisst. 4 davon gehörten einer Pilgergruppe an. Das hat jetzt eine nepalesische Reiseagentur mitgeteilt. Sie seien gerade auf dem Rückweg vom heiligen Berg Kailash in Tibet gewesen, als der Kontakt abriss.
4: Die mehr als 70 Pilger kamen aus aller Welt. Sie und ihre Begleiter wollten gerade die Grenze nach Nepal überqueren, da raste eine Flut aus Wasser, Geröll und Eis durch die Region. Seitdem ist unklar, ob sie die Katastrophe überlebt haben. Die Suche nach den rund 1000 Vermissten gestaltet sich nach wie vor schwierig, denn Straßen sind teilweise unpassierbar, Telefon- und Handynetze unterbrochen. Tausende Rettungskräfte sind im Einsatz, die Armee hat bereits Hunderte mit Hubschraubern aus dem Katastrophengebiet ausgeflogen. Thomas Bremser, Redaktion.
3: Die Zahl der Arbeitslosen in Deutschland ist auch im August über der Marke von 3 Millionen geblieben. Sie stieg im Vergleich zum Vormonat um 54.000 auf 3,061 Millionen, teilte die Bundesagentur für Arbeit in Nürnberg mit. Das waren 36.000 mehr als im August 2025. Die Arbeitslosenquote stieg leicht auf 6,5%. Nach dem US-Prozess gegen Meta fordern Verbraucherschützer auch für Deutschland strengere Social-Media-Regeln. Schutzmaßnahmen wie Zeitlimits oder nächtliche Sperren könnten den Nutzungsdruck von Minderjährigen verringern, so die Chefin des Bundesverbands der Verbraucherzentralen Ramona Popp.
5: Es dürfe nicht das Ziel sein, Kindern einfach nur Nutzungsgrenzen zu setzen. Stattdessen brauche es Plattformen, die von vornherein sicher sind und wo Kinder und Jugendliche geschützt werden, anstatt sie Algorithmen auszusetzen, die darauf ausgelegt sind, ihre Aufmerksamkeit möglichst lange zu binden. Hintergrund des Ganzen ist ein Prozess um Social-Media-Sucht in den USA. Hier hatte Facebook-Mutterkonzern Meta einer Zahlung von insgesamt knapp 16,7 Milliarden US-Dollar zugestimmt. Mehrere US-Bundesstaaten hatten dem Unternehmen vorgeworfen, Kinder bewusst in die Social-Media-Sucht getrieben zu haben. Fiona Reinhardt, Nachrichtenredaktion.
3: Der norwegische König Harald ist im Alter von 89 Jahren gestorben. Das teilte das Königshaus in Oslo am Morgen mit. Damit ist sein Sohn Håkon der neue König von Norwegen. Harald V. war der am längsten regierende Monarch Europas. Seit Jahren hatte er mit teils schwerwiegenden gesundheitlichen Problemen zu kämpfen.
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6: Mit Thorsten Subert. Schönen guten Tag. Polizei Westpfalz zeigt mit neuem Tiefseerohr den Straßenverkehr aus Kinderperspektive. Außerdem in den Regionalnachrichten um 12:30. 71-jährige E-Scooter-Fahrerin bei Unfall im Pirmasens schwer verletzt. 20 Menschen aus 14 Herkunftsländern im Landkreis Kaiserslautern eingebürgert. Und FCK leiht 20-jährigen Stürmer Miloš Luković von Racing Straßburg aus. Ausführliche Nachrichten aus der Region gibt's wieder um 12:30.
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7: Zwischen Kaiserslautern, Pirmasens und Zweibrücken ist es am Vormittag ziemlich durchwachsen. In der Mitte halten sich heute viele Wolken und nur um die 20 bis 25 Grad. Weiter südlich fallen zwischendurch sogar ein paar leichte Schauer. In Sambach bleibt es meist bedeckt bei knapp 22 Grad. In Gersbach und Dellfeld ist es deutlich frischer und immer wieder nass. Später lockert es teils auf, ganz ruhig wird es aber nicht überall.
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8: Auf den Straßen sieht es aktuell ganz gut aus. Keine großen Probleme, keine großen Staus. Gute Fahrt.
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8: Blitzer haben wir unter anderem in Kaiserslautern in der Fischerstraße. Gegenüber von der Bau AG wird in der 50er-Zone geblitzt. Hat uns Cornelia gemeldet. Dankeschön. Und wenn ihr noch was entdeckt, meldet's auch an die 0631 75 00 4x die 7.
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8: Am Wochenende ist wieder ordentlich was los in Kaiserslautern und zwar zum großen Ehrenamtswochenende mit dem großen Ehrenamtstag. Natürlich alles auch zusätzlich im Rahmen der 750-Jahr-Feier der Stadt Kaiserslautern, aber es wird unglaublich viel gezeigt, präsentiert. Ihr könnt Dinge ausprobieren und euch auch mal genauer anschauen, die ihr vielleicht sonst einfach nur aus der Ferne beobachtet. Und wie das Ganze alles vonstatten geht, was genau alles auf euch zukommt, das haben wir natürlich mal mit den Verantwortlichen besprochen. Zum Beispiel mit Anja Bauer von der DRK Akademie. Und die verrät uns gleich nach zwei Songs, was denn alles am Wochenende ansteht.
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0: Einmal einen Rettungswagen genauer anschauen, selbst einen Defibrillator ausprobieren oder direkt mit den Menschen sprechen, die im Notfall für uns da sind. Das könnt ihr am Wochenende in Kaiserslautern, und zwar am großen Ehrenamtswochenende. Da gibt es in der Burgstraße eine eigene Blaulichtmeile. Was euch dort alles erwartet, weiß Anja Bauer von der DRK-Akademie.
1: Wir freuen uns schon drauf. Wir sind das ganze Wochenende auf der Blaulichtmeile. Das findet statt in der Burgstraße. Hinter der Fruchthalle, zwischen Fruchthalle und Pfalztheater, kann man grob sagen, wo unsere Fahrzeuge ausgestellt sind. Nicht nur unsere, alle Hilfsorganisationen, Feuerwehr, THW, Rettungsdienste stellen die Fahrzeuge aus. Und die DRK-Akademie ist vertreten, hat einen Mitmachstand.
0: Das Ganze gehört zum großen Ehrenamtswochenende, zum 750. Stadtjubiläum. Morgen präsentieren sich rund 100 lautere Initiativen und Organisationen. Am Sonntag folgt der landesweite Ehrenamtstag mit mehr als 50 Organisationen aus ganz Rheinland-Pfalz. Und auf der Blaulichtmeile könnt ihr nicht nur schauen, hier gibt es natürlich auch einiges zu mitmachen. Ein Beispiel hat Anja Bauer.
1: Vielleicht hört ihr von weitem schon AED-Gerät sprechen. AED oder auch ausgesprochen automatisierter externer Defibrillator. Viele haben den schon mal irgendwo hängen gesehen. Am Bahnhof, in irgendwelchen öffentlichen Gebäuden, hier im Rathaus. Und man fragt sich dann doch, wie wird es eigentlich richtig angewendet? Also kommt vorbei, da habt ihr die Möglichkeit, das mal anzuschauen, so ein Gerät mal reden zu hören. Und wer möchte, wir haben auch Übungsphantome dabei, frischt einfach eure Erste-Hilfe-Kenntnisse nochmal auf.
0: Und das ist nicht nur etwas für Leute, die beruflich mit Rettungsdienst oder Feuerwehr zu tun haben.
1: Ja, für alle, die Handlungssicherheit haben wollen in einem Notfall. Ich sage immer, man sucht sich ja nicht aus, ob man zu einem Notfall dazukommt. Das passiert meistens ganz plötzlich. Und gerade wenn es dann im persönlichen Umfeld ist, dann ist es umso aufregender, mit Angst, vielleicht mit Panik verbunden. Und dann ist es gut, ein Schema im Kopf zu haben, wo man weiß, okay, jetzt gehe ich so und so vor und kann dann auch sicher Erste Hilfe leisten.
0: Es wird sogar ein kompletter Einsatz live simuliert, bei dem ihr miterleben könnt, wie die Rettungs- und Hilfsorganisationen im Ernstfall zusammenarbeiten. Die Blaulichtmeile findet morgen und Sonntag in der Burgstraße zwischen Fruchthalle und Pfalztheater statt. Mehr Infos dazu und zum Ehrenamtstag allgemein findet ihr auch auf der Website der Stadt Kaiserslautern.
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0: In Schneckenhausen und Rhöben gibt's gerade 21 Grad, in Wiesbach 17 Grad.
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2: Mit Thorsten Subert, schönen guten Tag. Die Polizei Westpfalz setzt künftig ein sogenanntes Tiefseerohr in der Verkehrsprävention ein. Das Gerät versetzt Erwachsene auf die ungefähre Augenhöhe eines Kindes und zeigt, wie stark parkende Autos, Hecken oder Mülltonnen die Sicht im Straßenverkehr einschränken können. Ziel ist es, Eltern und pädagogische Fachkräfte stärker für die Gefahren aus Kindersicht zu sensibilisieren. Erstmals ausprobiert werden kann das Tiefseerohr am Samstag beim Tag der offenen Tür des Polizeipräsidiums Einsatzlogistik und Technik in Enkenbach. Bei einem E-Scooter-Unfall in Pirmasens ist gestern Mittag eine 71-Jährige schwer verletzt worden. Die Frau war in der Schäferstraße unterwegs und stürzte beim Abbiegen auf einen Busparkplatz ohne Fremdeinwirkung. Dabei zog sie sich Kopfverletzungen zu und war laut Polizei kaum ansprechbar. Sie wurde in ein Krankenhaus gebracht. Weil der Verdacht besteht, dass die Frau unter dem Einfluss von Betäubungsmitteln stand, wurde eine Blutprobe angeordnet. Im Landkreis Kaiserslautern haben 20 Menschen die deutsche Staatsbürgerschaft erhalten. Landrat Ralf Lessmeister überreichte ihnen am Donnerstag bei einer Einbürgerungsfeier in der Kreisverwaltung ihre Urkunden. Die neuen Staatsbürgerinnen und Staatsbürger stammen aus insgesamt 14 Ländern, darunter China, Italien, Iran, Rumänien und die USA. Lessmeister rief dazu auf, sich aktiv in Vereinen, im Ehrenamt und in der Gesellschaft einzubringen. Eine junge Traubeneiche aus der Kunstaktion zum Klimawandel ist jetzt in Pirmasenser Strecktalpark eingepflanzt worden. Das Bäumchen stand zuvor auf dem Forum Alte Post und war Teil der Installation Waldkubus des Kaiserslauterer Künstlers Thomas

0: U19 und U21 Nationalmannschaft seines Landes zum Einsatz. Beim FCK soll Lukovic sowohl als alleinige Spitze als auch in einem Zwei-Stürmer-System eingesetzt werden können.
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2: Zwischen Kaiserslautern, Pirmasens und Zweibrücken ist es am Vormittag ziemlich durchwachsen. In der Mitte halten sich heute viele Wolken und nur um die 20 bis 25 Grad. Weiter südlich fallen zwischendurch sogar ein paar leichte Schauer. In Sambach bleibt es meist bedeckt bei knapp 22 Grad. In Gersbach und Dellfeld ist es deutlich frischer und immer wieder nass. Später lockert es teils auf, ganz ruhig wird es aber nicht überall.
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4: Derzeit keine großen Staus. Wir wünschen euch eine gute und sichere Fahrt. Kommt ans Ziel gut an.
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4: Blitzer haben wir schon, und zwar steht in der Fischerstraße in Kaiserslautern immer noch der Blitzer in der 50er-Zone gegenüber von der Bau AG. Den hat uns Cornelia gemeldet, also da bitte Fuß vom Gas, und natürlich, wenn ihr noch was entdeckt, dann meldet uns an die 0631 75 00 4x die 7.
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0: Hier ist eure Antenne, schön, dass ihr mit dabei seid und wir beantworten eure Fragen in Warum ist das so? Die heutige Frage kommt von der Simone aus Weilerbach, die wollte gerne mal wissen, warum müssen wir eigentlich beim Zwiebeln schneiden weinen? Die Antwort gibt's jetzt.
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3: Das liegt natürlich daran, dass wir so traurig sind, dass die arme Zwiebel durch unsere Hand jetzt zerstört werden muss.
4: Ist natürlich völliger Quatsch, aber mit Zerstören hat's schon etwas zu tun. Eine Zwiebel besteht aus Zellen. Wenn wir eine Zwiebel anschneiden, werden diese Zellen zerstört und es kommt zu einer chemischen Reaktion. Einfach gesagt werden hier Enzyme im Inneren der Zwiebelzelle durch das Anschneiden mit den Enzymen in der Zellwand der Zwiebel vermischt und es entsteht ein Stoff mit dem komplizierten Namen Propantial-S-Oxid. Wenn der Stoff verdunstet und uns in die Augen gelangt, reagiert unser Körper prompt mit einem Abwehrmechanismus. Er will den Stoff so schnell wie möglich rauswaschen und die Tränendrüsen werden aktiviert. Das ist auch der Grund, warum wir eben weinen müssen beim Zwiebelschneiden. Tipps, um sich vom Weinen zu schützen, gibt's viele. Am besten beachten wir natürlich, dass die Zwiebeldämpfe uns nicht in die Augen kommen. Also sollten wir uns zum Beispiel beim Zwiebelschneiden nicht direkt übers Brett beugen. Aber auch Wasser hilft, den Reizstoff zurückzuhalten. So ist es zum Beispiel hilfreich, die Zwiebel, das Schneidebrett und das Messer kurz vorher anzufeuchten.
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2: 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Und was es noch alles zu erleben gibt, erfahren wir jetzt.
3: Die komplette Flora und Fauna ist halt skandinavisch besonders, ne? Das ist schon schön. Und wenn man halt in den Park reinkommt, dann spürt man das sofort. Das ist eine riesengroße Fläche, wo die Häuser verteilt sind. Wir haben ein Biotop, den wir nicht anfassen, weil der unter Naturschutz steht. Und das trennt quasi diesen Landbereich vom Strandbereich. Und dann haben wir einen Riesensteg. Der ragt 140 Meter in die Ostsee rein. Türkisblaues Wasser, wunderschön. Wir haben insgesamt über 90 Aktivitäten, sowohl Indoor als auch Outdoor. Von Klettern über Bowlingspielen, Minigolf, Lasertag. Das Aquamundo ist unser Highlight, unsere Schlechtwettergarantie. Ist im Preis mit inklusive, ist ein Spaßbad im tropischen Stil, mit Wellen, Badbecken, verschiedenen Wasserrutschen, Crazy River und gerade auch für die Kinder, glaube ich, wenn die happy sind, war der Urlaub ein voller Erfolg.
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0: In Otterbach und Rosenkopf gibt's gerade 22 Grad, Winzel meldet 21 Grad.
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3: Ich bin Diana Kramer. Am deutschen Arbeitsmarkt zeigt sich weiter wenig Bewegung. Die Zahl der Arbeitslosen ist im August um 54.000 auf 3.061.000 gestiegen. Ganz überraschend ist ein Plus im August allerdings nicht.
4: Weil Ausbildungsverträge und Schulzeiten enden, melden sich im August vor allem oft viele junge Menschen arbeitslos. Im Vergleich zum letzten Jahr waren im August aber 36.000 Menschen mehr ohne Job, so die Bundesagentur für Arbeit in Nürnberg. Die Arbeitslosenquote ist auch noch mal leicht gestiegen auf 6,5%. Aber auch die Zahl der offenen Stellen ist immerhin etwas gestiegen. Es bleibe aber schwer, einen neuen Job zu finden, so die Arbeitsagentur. Aus Nürnberg, Janina Singer.
3: Der Fraktionschef der Thüringer AfD, Björn Höcke, ist erneut mit einem Misstrauensantrag gegen CDU-Regierungschef Mario Vogt gescheitert. Höcke kandidierte für das Ministerpräsidentenamt. Er bekam 33 Ja-Stimmen, 45 wären nötig gewesen. Es war der zweite AfD-Versuch in diesem Jahr, Vogt aus dem Amt zu drängen. Anlass war erneut Vogts aberkannter Doktortitel und sein erfolgreicher Widerspruch dagegen. Nach der Thüringer Verfassung kann der Landtag dem Ministerpräsidenten das Misstrauen nur aussprechen, wenn die Mehrheit der Abgeordneten einen Nachfolger wählt. Norwegen trauert um seinen König. Der älteste regierende Monarch Europas, Harald V., starb heute Morgen im Alter von 89 Jahren. Das teilte das norwegische Königshaus mit. Sein Nachfolger ist der bisherige Kronprinz Håkon.
5: Sein Sohn Håkon ist formell bereits König. In Norwegen gibt es keine Krönungszeremonie. Getreu dem Motto, der König ist tot, es lebe der König, ist Håkon mit dem Tod seines Vaters automatisch der neue Monarch. Allerdings muss er vor dem Parlament einen Eid ablegen. Die Beerdigung von König Harald wird sicherlich frühestens nächste Woche stattfinden und es ist zu erwarten, dass dazu viele Vertreter der anderen europäischen Königshäuser anreisen. Aus Oslo, Sigrid Harms.
3: Im Flutkatastrophengebiet zwischen Nepal und China sorgen immer wieder Warnungen vor einer möglichen neuen Flut für Unruhe. Auch wegen neuer Regenfälle müssen die Rettungsarbeiten nach der Sturzflut vom Mittwoch immer wieder unterbrochen werden. In der Region werden noch mehr als 1.400 Menschen vermisst, darunter auch viele Touristen, auch aus Deutschland.
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6: Mit Thorsten Subert, schönen guten Tag. Polizei Westpfalz zeigt mit neuem Tiefseerohr den Straßenverkehr aus Kinderperspektive. Außerdem in den Regionalnachrichten um halb: 71-jährige E-Scooter-Fahrerin bei Unfall in Pirmasens schwer verletzt. 20 Menschen aus 14 Herkunftsländern im Landkreis Kaiserslautern eingebürgert und FCK leiht 20-jährigen Stürmer Miloš Luković von Racing Straßburg aus. Ausführliche Nachrichten aus der Region gibt's wieder um halb.
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0: Rund um Kaiserslautern, Pirmasens und Zweibrücken steht der Vormittag noch unter einer dichten Wolkendecke bei gut 21 Grad. Später wird's mild bis angenehm warm mit Höchstwerten um 24 bis 25 Grad. Gegen Abend lockern die Wolken teils auf und in der Nacht bleibt es erst ruhig, bevor morgen aus den dichten Wolken heraus stellenweise leichter Regen dazukommt.
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7: Auf den Straßen sieht es aktuell ganz gut aus. Keine großen Probleme, keine großen Staus. Gute Fahrt.
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7: Blitzer haben wir unter anderem in Kaiserslautern in der Fischerstraße. Gegenüber von der Bau AG wird in der 50er-Zone geblitzt. Hat uns Cornelia gemeldet. Dankeschön. Und wenn ihr noch was entdeckt, meldet's auch an die 0631 75 00 4x die 7.
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7: Hier ist eure Antenne, schön, dass auch ihr mit dabei seid. Und wenn ihr mal Lust habt auf so richtig geilen Afro-Sound, dann solltet ihr auf jeden Fall ins Theodor-Zink-Museum gehen. Und zwar steht dort morgen das Afro-Summer-Festival an. Was genau das bedeutet, darüber reden wir gleich nach zwei Songs.
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0: Ein Sommerabend, ein besonderer Ort mitten in Kaiserslautern und ein Fest, bei dem es um mehr geht als nur ums Zuschauen. Im Innenhof des Theodor-Zink-Museums steht morgen das Afro-Summer-Festival an. Christoph Dammann, Kulturreferatsleiter der Stadt, weiß mehr.
1: Da gibt es ein afrikanisches Kulturfest mit afrikanischer Musik, mit Tanz, mit Speisen und vielen anderen kulturellen Beiträgen. Es geht bis abends und wird mit Sicherheit eine ganz interessante, schöne Sache.
0: Das Afro-Summer-Festival läuft morgen von 13 bis 21 Uhr im Innenhof des Theodor-Zink-Museums in Kaiserslautern. Eintritt ist frei. Auf dem Programm stehen unter anderem Musik mit DJ, eine interkulturelle Flaggenparade und eine Modenschau. Außerdem gibt es einen Spielbereich mit Ludo, Uno und Kartenspielen, eine Fotozone und ein Tombola. Also wenn ihr Lust auf Musik, Kultur, Begegnung und einen bunten Sommertag mitten in der Stadt habt, dann schaut doch gerne vorbei.
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1: In Otterbach und Rosenkopf gibt's gerade 22 Grad. Winzeln meldet 21 Grad.
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3: Mit Thorsten Subert, schönen guten Tag. Die Polizei Westpfalz setzt künftig ein sogenanntes Tiefseerohr in der Verkehrsprävention ein. Das Gerät versetzt Erwachsene auf die ungefähre Augenhöhe eines Kindes und zeigt, wie stark parkende Autos, Hecken oder Mülltonnen die Sicht im Straßenverkehr einschränken können. Ziel ist es, Eltern und pädagogische Fachkräfte stärker für die Gefahren aus Kindersicht zu sensibilisieren. Erstmals ausprobiert werden kann das Tiefseerohr am Samstag beim Tag der offenen Tür des Polizeipräsidiums Einsatzlogistik und Technik in Enkenbach. Bei einem E-Scooter-Unfall in Pirmasens ist gestern Mittag eine 71-Jährige schwer verletzt worden. Die Frau war in der Schäferstraße unterwegs und stürzte beim Abbiegen auf einen Busparkplatz ohne Fremdeinwirkung. Dabei zog sie sich Kopfverletzungen zu und war laut Polizei kaum ansprechbar. Sie wurde in ein Krankenhaus gebracht. Weil der Verdacht besteht, dass die Frau unter dem Einfluss von Betäubungsmitteln stand, wurde eine Blutprobe angeordnet. Im Landkreis Kaiserslautern haben 20 Menschen die deutsche Staatsbürgerschaft erhalten. Landrat Ralf Lessmeister überreichte ihnen am Donnerstag bei einer Einbürgerungsfeier in der Kreisverwaltung ihre Urkunden. Die neuen Staatsbürgerinnen und Staatsbürger stammen aus insgesamt 14 Ländern, darunter China, Italien, Iran, Rumänien und die USA. Lessmeister rief dazu auf, sich aktiv in Vereinen, im Ehrenamt und in der Gesellschaft einzubringen. Eine junge Traubeneiche aus der Kunstaktion zum Klimawandel ist jetzt in Pirmasenser Strecktalpark eingepflanzt worden. Das Bäumchen stand zuvor auf dem Forum Alte Post und war Teil der Installation Waldkubus des Kaiserslauterer Künstlers Thomas Brenner. Passanten waren dort dazu aufgerufen, die Eiche während der Hitzeperiode regelmäßig zu gießen. Die Aktion sollte auf Wasserknappheit und die Folgen des Klimawandels für den Wald aufmerksam machen. Jetzt soll der Baum dauerhaft im Strecktalpark weiter wachsen. Zum Sport. Der 1. FC Kaiserslautern hat seine Offensive noch einmal verstärkt. Der 20-jährige Miloš Luković wechselt auf Leihbasis vom französischen Erstligisten Racing Straßburg auf den Betzenberg. Der serbische Angreifer spielte zuvor unter anderem für Heerenveen und Las Palmas und kam außerdem für die U19 und U21 Nationalmannschaft seines Landes zum Einsatz. Beim FCK soll Luković sowohl als alleinige Spitze als auch in einem Zwei-Stürmer-System eingesetzt werden können.
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1: Rund um Kaiserslautern, Pirmasens und Zweibrücken steht der Vormittag noch unter einer dichten Wolkendecke bei gut

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1: Blitzer haben wir schon, und zwar steht in der Fischerstraße in Kaiserslautern immer noch der Blitzer in der 50er-Zone gegenüber von der Bau AG. Den hat uns Cornelia gemeldet, also da bitte Fuß vom Gas, und natürlich, wenn ihr noch was entdeckt, dann meldet uns an die 0631 75 00 4x die 7.
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1: Das ist wahrscheinlich die einzige Marathonmedaille, auf der man am FC Bayern vorbeikommt, obwohl man eigentlich in Sydney gelaufen ist. Am Sonntag starten nämlich in Sydney 40.000 Menschen über eine klassische Marathonstrecke von 42,195 Kilometern. Die Medaille im Ziel sollte die Sehenswürdigkeiten entlang der Strecke zeigen, also die Harbour Bridge, das Opernhaus, die Skyline und das Allianzstadion in Sydney. Daran führt nämlich der Marathon vorbei. Auf der Medaille ist aber nicht das Stadion von Sydney gelandet, sondern die Allianz Arena in München, Heimat des FC Bayern. Die sieht mit ihrer knapp leuchtenden Außenhaut nämlich ziemlich anders aus und ist vor allem 16.000 Kilometer entfernt. Die Veranstalter haben den Fehler eingeräumt, neue Medaillen gibt's aber nicht mehr. Also wer in Sydney ins Ziel läuft, bekommt ein Andenken mit bayerischem Auswärtsspiel. Durchs Ziel in Australien und auf der Medaille nach München.
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0: In Schneckenhausen gibt's gerade 21 Grad, Schweigs meldet 21 Grad und Riedelberg liegt bei 22 Grad.
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3: Ich bin Diana Kramer. Die Zahl der Toten in Nepal ist nach der Flutkatastrophe im Himalaya-Gebirge auf mehr als 500 gestiegen. Nach Angaben des Katastrophenschutzes werden weiterhin fast 1000 Menschen vermisst, darunter mehr als 500 Ausländer. Aber es gibt auch Nachrichten, die hoffnungsvoll stimmen. In Nepal wurde eine vierköpfige deutsche Familie gerettet. Sie sei zusammen mit anderen Geretteten per Hubschrauber zu einem Armeecamp geflogen worden, sagte ein Armeesprecher der dpa. Internationale Hilfsorganisationen berichten aber von massiven Auswirkungen der Flut im Grenzgebiet zwischen Nepal und China. Neben hunderten Gebäude seien Dutzende Brücken und Straßen zerstört. Der Fraktionschef der Thüringer AfD, Björn Höcke, ist auch mit dem zweiten Versuch gescheitert, CDU-Ministerpräsident Mario Vogt zu stürzen. Ein Misstrauensantrag der AfD-Fraktion gegen den Regierungschef blieb im Landtag in Erfurt erfolglos.
4: Anlass für den Misstrauensantrag war erneut der aberkannte Doktortitel von Thürings Ministerpräsidenten. Björn Höcke fordert deswegen Vogts Rücktritt. Der will sich aber von der AfD nicht klein machen lassen, wie er selbst sagt. Den gescheiterten Misstrauensantrag sieht er als Rückenstärkung. Ein Misstrauensantrag gegen den Ministerpräsidenten geht in Thüringen nur durch, wenn eine Mehrheit der Abgeordneten einen Nachfolger wählt. Deswegen hatte sich Björn Höcke gegen Vogt zur Wahl gestellt, aber ohne Erfolg. Höcke bekam 33 Stimmen, 3 Abgeordnete enthielten sich, 49 stimmten gegen ihn. Fiona Reinhardt, Nachrichtenredaktion.
3: Die Zahl der Arbeitslosen in Deutschland ist auch im August über der Marke von 3 Millionen geblieben. Sie stieg im Vergleich zum Vormonat um 54.000, teilte die Bundesagentur für Arbeit in Nürnberg mit. Das waren 36.000 mehr als im August 2025. Die Arbeitslosenquote stieg leicht auf 6,5%. BA-Chefin Andrea Nahles.
5: Arbeitslosigkeit und Unterbeschäftigung haben im Zuge der Sommerpause zugenommen und die Nachfrage nach Arbeitskräften bewegt sich weiterhin auf niedrigem Niveau.
3: Die Chefin der Bundesagentur für Arbeit, Andrea Nahles. Norwegen trauert um seinen König. Harald V. war heute Morgen in einem Krankenhaus in Oslo gestorben. Zum Gedenken läuten seit 12 Uhr in ganz Norwegen eine Stunde lang die Kirchenglocken. Neuer König in Norwegen ist der bisherige Kronprinz Haakon.
2: Und jetzt noch mehr Informationen aus unserer Region.
6: Mit Thorsten Subert. Schönen guten Tag. Polizei Westpfalz zeigt mit neuem Tiefseerohr den Straßenverkehr aus Kinderperspektive. Außerdem in den Regionalnachrichten um 12:30. 71-jährige E-Scooter-Fahrerin bei Unfall in Pirmasens schwer verletzt. 20 Menschen aus 14 Herkunftsländern im Landkreis Kaiserslautern eingebürgert. Und FCK leiht 20-jährigen Stürmer Miloš Luković von Racing Straßburg aus. Ausführliche Nachrichten aus der Region gibt's wieder um 12:30.
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0: Über Kaiserslautern, Winsberg und Althornbach hängt zur Mittagszeit noch eine dicke Wolkendecke. Dazu liegen die Temperaturen bei angenehmen 21 bis 22 Grad. Im Tagesverlauf wird es nur zäh etwas heller, ehe am späten Nachmittag vor allem rund um Kaiserslautern auch mal ein Gewitter und ein paar Schauer mitmischen können. Danach beruhigt sich das Ganze wieder und heute Abend wird es teils klar bei rund 17 bis 19 Grad. Morgen bleibt es insgesamt freundlich, aber ebenfalls oft bedeckt und nicht ganz stabil.
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7: Kurzer Verkehrscheck in der Region und da ist soweit alles im grünen Bereich. Ich wünsche euch eine gute und sichere Fahrt.
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7: Blitzer haben wir aktuell noch auf der A62 in Fahrtrichtung Trier, kurz vorm Kreuz zur A6. Bei euch sind 100 km/h erlaubt. Es wird außerdem geblitzt, wenn ihr in Kaiserslautern unterwegs seid, in der Fischerstraße, und zwar in beiden Fahrtrichtungen in der 50er-Zone. Und auf der A63 in Fahrtrichtung Mainz haben wir immer noch einen Blitzeranhänger stehen, kurz nach der Auffahrt von Kaiserslautern Zentrum auskommend. Bei euch sind 100 km/h erlaubt. Falls ihr unterwegs noch etwas entdeckt, dann klingelt einfach bei uns durch oder schreibt uns eine WhatsApp-Nachricht über die 0631 75 00 4 mal die 7.
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7: Die letzten Stunden vor dem wohlverdienten Feierabend und dem Wochenende. Hier ist eure Antenne mit den besten Hits aller Zeiten. Und natürlich geht mit Musik alles einfacher. Deshalb starten wir direkt mal rein mit ein bisschen Musik, die Glass Animals und jetzt erstmal Kylie Minogue. Schönen Freitag.
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0: einmal einen Rettungswagen genauer anschauen, selbst einen Defibrillator ausprobieren oder direkt mit den Menschen sprechen, die im Notfall für uns da sind. Das könnt ihr am Wochenende mitten in Kaiserslautern. Beim großen Ehrenamtswochenende gibt es in der Burgstraße eine eigene Blaulichtmeile. Was euch dort erwartet, weiß Anja Bauer von der DRK-Akademie Kaiserslautern.
1: Wir freuen uns schon drauf. Wir sind das ganze Wochenende auf der Blaulichtmeile. Das findet statt in der Burgstraße, hinter der Fruchthalle, zwischen Fruchthalle und Pfalztheater, kann man grob sagen, wo unsere Fahrzeuge ausgestellt sind. Nicht nur unsere, alle Hilfsorganisationen, Feuerwehr, THW, Rettungsdienste stellen die Fahrzeuge aus. Und die DRK-Akademie ist vertreten, hat einen Mitmachstand.
0: Das Ganze gehört zum großen Ehrenamtswochenende, zum 750. Stadtjubiläum. Morgen präsentieren sich rund 100 lauterer Initiativen und Organisationen. Am Sonntag folgt der landesweite Ehrenamtstag mit mehr als 50 Organisationen aus ganz Rheinland-Pfalz. Und auf der Blaulichtmeile könnt ihr nicht nur schauen. Hier gibt's natürlich auch einiges zum Mitmachen. Ein Beispiel hat Anja Bauer.
1: Vielleicht hört ihr von weitem schon AED-Gerät sprechen. AED oder auch ausgesprochen automatisierter externer Defibrillator. Viele haben den schon mal irgendwo hängen gesehen, am Bahnhof, in irgendwelchen öffentlichen Gebäuden, hier im Rathaus. Und man fragt sich dann doch, wie wird es eigentlich richtig angewendet? Also kommt vorbei, da habt ihr die Möglichkeit, das mal anzuschauen, so ein Gerät mal reden zu hören. Und wer möchte, wir haben auch Übungsphantome dabei, frischt einfach eure Erste-Hilfe-Kenntnisse nochmal auf.
0: Und das ist natürlich nicht nur etwas für Leute, die beruflich mit Rettungsdienst oder Feuerwehr was zu tun haben.
1: Ja, für alle, die Handlungssicherheit haben wollen in einem Notfall. Ich sag immer, man sucht sich ja nicht aus, ob man zu einem Notfall dazukommt. Das passiert meistens ganz plötzlich. Und gerade wenn es dann im persönlichen Umfeld ist, dann ist es umso aufregender, mit Angst, vielleicht mit Panik verbunden. Und dann ist es gut, ein Schema im Kopf zu haben, wo man weiß, okay, jetzt gehe ich so und so vor. Und kann dann auch sicher Erste Hilfe leisten.
0: Es wird sogar ein kompletter Einsatz live simuliert, bei dem ihr miterleben könnt, wie die Rettungs- und Hilfsorganisationen im Ernstfall zusammenarbeiten. Die Blaulichtmeile findet morgen und Sonntag in der Burgstraße zwischen Fruchthalle und Pfalztheater statt. Mehr Infos dazu und zum Ehrenamtstag allgemein findet ihr auch auf der Webseite der Stadt Kaiserslautern.

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0: In Schneckenhausen gibt's gerade 21 Grad, Schweix meldet 21 Grad und Riedelberg liegt bei 22 Grad.
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2: Mit Thorsten Subert, schönen guten Tag. Die Polizei Westpfalz setzt künftig ein sogenanntes Tiefseerohr in der Verkehrsprävention ein. Das Gerät versetzt Erwachsene auf die ungefähre Augenhöhe eines Kindes und zeigt, wie stark parkende Autos, Hecken oder Mülltonnen die Sicht im Straßenverkehr einschränken können. Ziel ist es, Eltern und pädagogische Fachkräfte stärker für die Gefahren aus Kindersicht zu sensibilisieren. Erstmals ausprobiert werden kann das Tiefseerohr am Samstag beim Tag der offenen Tür des Polizeipräsidiums Einsatzlogistik und Technik in Enkenbach. Bei einem E-Scooter-Unfall in Pirmasens ist gestern Mittag eine 71-Jährige schwer verletzt worden. Die Frau war in der Schäferstraße unterwegs und stürzte beim Abbiegen auf einen Busparkplatz ohne Fremdeinwirkung. Dabei zog sie sich Kopfverletzungen zu und war laut Polizei kaum ansprechbar. Sie wurde in ein Krankenhaus gebracht. Weil der Verdacht besteht, dass die Frau unter dem Einfluss von Betäubungsmitteln stand, wurde eine Blutprobe angeordnet. Im Landkreis Kaiserslautern haben 20 Menschen die deutsche Staatsbürgerschaft erhalten. Landrat Ralf Lessmeister überreichte ihnen am Donnerstag bei einer Einbürgerungsfeier in der Kreisstadt.

0: Thomas Brenner. Passanten waren dort dazu aufgerufen, die Eiche während der Hitzeperiode regelmäßig zu gießen. Die Aktion sollte auf Wasserknappheit und die Folgen des Klimawandels für den Wald aufmerksam machen. Jetzt soll der Baum dauerhaft im Strecktalpark weiter wachsen. Zum Sport. Der 1. FC Kaiserslautern hat seine Offensive noch einmal verstärkt. Der 20-jährige Miloš Lukovic wechselt auf Leihbasis vom französischen Erstligisten Racing Straßburg auf den Betzenberg. Der serbische Angreifer spielte zuvor unter anderem für Heerenveen und Las Palmas und kam außerdem für die U19 und U21 Nationalmannschaft seines Landes zum Einsatz. Beim FCK soll Lukovic sowohl als alleinige Spitze als auch in einem Zwei-Stürmer-System eingesetzt werden können.
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2: Über Kaiserslautern, Winsberg und Althornbach hängt zur Mittagszeit noch eine dicke Wolkendecke. Dazu liegen die Temperaturen bei angenehmen 21 bis 22 Grad. Im Tagesverlauf wird es nur zäh etwas heller, ehe am späten Nachmittag vor allem rund um Kaiserslautern auch mal ein Gewitter und ein paar Schauer mitmischen können. Danach beruhigt sich das Ganze wieder und heute Abend wird es teils klar bei rund 17 bis 19 Grad. Morgen bleibt es insgesamt freundlich, aber ebenfalls oft bedeckt und nicht ganz stabil.
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4: Kurzer Blick auf die Straßen und da kommt ihr soweit ganz gut durch. Ich wünsche euch eine gute und sichere Fahrt.
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4: Fuß am Gas auf der A62 in Fahrtrichtung Trier, kurz vorm Kreuz zur A6. Bei euch sind 100 km/h erlaubt. Es wird außerdem geknipst auf der A63 Richtung Mainz, kurz nach der Auffahrt Kaiserslautern Zentrum. Bei euch sind 100 km/h erlaubt. Und wir haben noch einen Blitzer in Kaiserslautern in der Fischerstraße in beiden Fahrtrichtungen in der 50er-Zone. Habt ihr noch was entdeckt unterwegs? Dann gebt uns einfach Bescheid über die 0631 75 00 4x die 7, entweder telefonisch oder auch gerne per WhatsApp.
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3: Bunte Bänder über den Köpfen, Boxautos auf dem Platz und Live-Musik im Festzelt. Die Honecker Kerwe startet heute ins Wochenende. Für die späte Runde übernehmen ab 20 Uhr die Chairwalkers. Die Bühne auf dem Kerweplatz, gefeiert wird bis Montag mit Musik, Umzug und Kerwerede. Natürlich alles ohne Eintritt, einfach vorbeikommen. Zwischen alten Bäumen, historischen Grabmälern und moderner Architektur steckt ein überraschendes Stück Pirmasenser Stadtgeschichte. Bei einer zweistündigen Führung entdeckt ihr morgen den rund 100 Jahre alten Waldfriedhof und erfahrt mehr über seine Gestaltung und die bekannten Persönlichkeiten. Los geht's um 13.30 Uhr vor der Aussegnungshalle am Waldfriedhof 3. Führung ist frei. Wenn ihr morgen die Dunkelheit begrüßt, dann leuchten im Zweibrücker Rosengarten tausende Lichter zwischen Wegen, Bäumen und Rosenbeeten. Von 18 bis 23 Uhr spielen Red Couch, die dicken Kinder, Double Z und die Ravengers, bevor eine große Lasershow den Abend beschließt. Eigene Speisen, Getränke und Sitzgelegenheiten dürft ihr natürlich mitbringen. Tickets kosten 13 Euro, ermäßigt 8 Euro und sind beim UBZ, EDK Ernst, im Hilger Center sowie an der Rosengartenkasse erhältlich. Und Rennwagen, Formelautos, Motorräder und spektakuläre Sidecars bringen am Wochenende den Zweibrücker Flugplatz zum Dröhnen. Mehr als 200 Teilnehmer aus 5 Ländern gehen morgen von 9 bis 18 Uhr und am Sonntag von 8 bis 17 Uhr auf die rund 2 Kilometer lange Strecke. Tageskarten kosten an der Kasse 13 Euro, für Kinder 6 Euro. Wochenendticket gibt's für 22 oder beziehungsweise ermäßigt 10 Euro.
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0: In Alsenborn gibt es 22 Grad, in Winzeln 21 Grad und in Dellfeld 20 Grad.
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3: Ich bin Dirk Zeitler. Eine vierköpfige deutsche Familie ist im Katastrophengebiet in Nepal gerettet worden. Sie sei zusammen mit anderen Geretteten per Hubschrauber in ein Armeecamp gebracht worden, sagte ein Sprecher. Die Zahl der Toten in Nepal stieg unterdessen auf mehr als 500. Im Flutkatastrophengebiet hat derweil eine Warnung vor einer möglichen neuen Flut für Unruhe gesorgt.
4: Die Panik löste ein See aus, der sich nach der Sturzflut am Mittwoch in den Bergen an der Grenze zu Tibet neu angestaut hatte. Die chinesischen Behörden fürchteten, dass der Damm aus Geröll brechen könnte. So kam es dann zwar auch, allerdings floss das Wasser laut chinesischen Angaben langsam ab. Einige Stunden stand deshalb die Arbeit der Rettungskräfte jedoch still, denn sie mussten sich vor der drohenden Flut in Sicherheit bringen. Aus Peking, Johannes Neudecker.
3: Die Zahl der Arbeitslosen in Deutschland ist im August im Vergleich zum Vormonat um 54.000 auf 3.061.000 gestiegen. Die Zahl liegt damit um 36.000 höher als im August 2025, teilte die Bundesagentur für Arbeit in Nürnberg mit. Die Arbeitslosenquote liegt bei 6,5%. 81% der Menschen in Deutschland machen sich Sorgen, ob sie finanziell ausreichend abgesichert sind. Das zeigt eine Studie der gewerkschaftsnahen Hans-Böckler-Stiftung. Grund könnte die aktuelle Debatte über Sozialreformen sein.
5: Die Bundesregierung diskutiert gerade mehrere Reformen. Ein höheres Renteneintrittsalter, weniger Leistungen bei der gesetzlichen Kranken- und Pflegeversicherung oder das Ende der Lohnfortzahlung am ersten Krankheitstag. Das alles verunsichert die Menschen, sagen die Studienmacher. 3/4 der Befragten lehnen die Pläne ab. Und viele sparen mittlerweile lieber, statt das Geld auszugeben. Wenn das so weitergehe, könnte das den wirtschaftlichen Aufschwung stoppen. Thomas Bremser, Nachrichtenredaktion.
3: Der neue König Norwegens heißt mit offiziellem Namen König Hakon der VIII. Das gab der Monarch in einer außerordentlichen Sitzung mit dem Regierungskabinett bekannt. Als Motto für seine Zeit als König wählte der 53-Jährige alles für Norwegen. Er folgt damit einer Tradition. Auch sein Vater Harald V. sowie dessen Vater und Großvater wählten dieses Motto.
2: Und jetzt noch mehr Informationen aus unserer Region.
6: Mit Thorsten Subert. Schönen guten Tag. Polizei Westpfalz zeigt mit neuem Tiefseerohr den Straßenverkehr aus Kinderperspektive. Außerdem in den regionalen Nachrichten um 12:30. 71-jährige E-Scooter-Fahrerin bei Unfall im Pirmasens schwer verletzt. 20 Menschen aus 14 Herkunftsländern im Landkreis Kaiserslautern eingebürgert. Und FCK leiht 20-jährigen Stürmer Miloš Luković von Racing Straßburg aus. Ausführliche Nachrichten aus der Region gibt's wieder um 12:30.
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0: Über Kaiserslautern, Pirmasens und Zweibrücken liegt heute ein ziemlich gemischter Spätsommermittag. Erst noch freundlich bis bedeckt, dann schieben sich örtlich Schauer und sogar ein Gewitter dazwischen. Die Temperaturen klettern dabei auf 20 bis 23 Grad, also mild bis angenehm warm. Richtung Abend beruhigt sich das Ganze vielerorts wieder mit mehr trockenen Abschnitten und teils klaren Momenten.
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7: Kurzer Verkehrscheck in der Region und da ist soweit alles im grünen Bereich. Ich wünsche euch eine gute und sichere Fahrt.
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7: Blitzer haben wir aktuell noch auf der A62 in Fahrtrichtung Trier, kurz vorm Kreuz zur A6. Bei euch sind 100 km/h erlaubt. Ein Blitzer haben wir aktuell auch noch auf der A63 in Fahrtrichtung Mainz, kurz nach der Auffahrt von Kaiserslautern Zentrum auskommend. Bei euch auch in der 100er-Zone. Und wir haben noch zwei Blitzer in Kaiserslautern. Einmal, wenn ihr in der Fischerstraße unterwegs seid. Hier wird in beiden Richtungen geblitzt, in der 50er-Zone. Und bei euch in der Pariser Straße haben wir auch noch einen Blitzer, statt auswärts. Und zwar kurz nach dem Kreuz zur B270. Bei euch sind auch 50 km/h erlaubt. Falls ihr noch was entdeckt unterwegs, dann gebt uns einfach Bescheid über die 0631 75 00 4x die 7.
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7: Wunderschönen guten Tag, hier ist die Antenne mit den besten Hits aller Zeiten. Ein paar Stunden haben wir noch und dann geht's endlich ins Wochenende rein. Und bis dahin begleiten wir euch natürlich wie immer mit den besten Hits aller Zeiten. Jetzt gibt's für euch die Bee Gees, Secret Love.
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0: wunderschönen guten Tag, hier ist eure Antenne und ich habe noch einen sehr guten Tipp für euch, wenn ihr Bock habt auf Kerbestimmung. Heute Abend wird nämlich in Heimkirchen das Festzelt offiziell aufgemacht. Ja, die Zeltkerbe startet und zwar natürlich ganz klassisch mit allem, was dazugehört. Ich zähle mal auf, heute ab 18 Uhr gibt's Hähnchen vom Grill, ab 20 Uhr legt DJ Kuno Pfalz dann auf. Morgen Abend geht's weiter mit Live-Musik von Sergeant J und am Sonntag wird's dann richtig deftig mit Schnitzel und Beilagen. Danach kommt ab 14 Uhr die Kerberede. Und der Montag, der hat auch nochmal was zu bieten. Da geht's dann nochmal traditionell weiter mit Frühschoppen, mit Leberknödelessen und Musik von den Königsländern. Also eigentlich alles dabei, was eine gute Dorfkerbe braucht. Essen, Musik, Leute treffen und hoffentlich natürlich ein volles Zelt. Und weil so eine Kerbe nicht einfach vom Himmel fällt, dahinter stecken natürlich wieder viele Helferinnen und Helfer, die das ehrenamtlich auf die Beine stellen. Also, wenn ihr heute Abend und am Wochenende noch nichts vorhabt, schaut sehr gerne vorbei bei der Kerbe in Heimkirchen.
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0: In Alsenborn gibt es 22 Grad, in Winzeln 21 Grad und in Dellfeld 20 Grad.
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2: Mit Thorsten Subert, schönen guten Tag. Die Polizei Westpfalz setzt künftig ein sogenanntes Tiefseerohr in der Verkehrsprävention ein. Das Gerät versetzt Erwachsene auf die ungefähre Augenhöhe eines Kindes und zeigt, wie stark parkende Autos, Hecken oder Mülltonnen die Sicht im Straßenverkehr einschränken können. Ziel ist es, Eltern und pädagogische Fachkräfte stärker für die Gefahren aus Kindersicht zu sensibilisieren. Erstmals ausprobiert werden kann das Tiefseerohr am Samstag beim Tag der offenen Tür des Polizeipräsidiums Einsatzlogistik und Technik in Enkenbach. Bei einem E-Scooter-Unfall in Pirmasens ist gestern Mittag eine 71-Jährige schwer verletzt worden. Die Frau war in der Schäferstraße unterwegs und stürzte beim Abbiegen auf einen Busparkplatz ohne Fremdeinwirkung. Dabei zog sie sich Kopfverletzungen zu und war laut Polizei kaum ansprechbar. Sie wurde in ein Krankenhaus gebracht. Weil der Verdacht besteht, dass die Frau unter dem Einfluss von Betäubungsmitteln stand, wurde eine Blutprobe angeordnet. Im Landkreis Kaiserslautern haben 20 Menschen die deutsche Staatsbürgerschaft erhalten. Landrat Ralf Lessmeister überreichte ihnen am Donnerstag bei einer Einbürgerungsfeier in der Kreisverwaltung ihre Urkunden. Die neuen Staatsbürgerinnen und Staatsbürger stammen aus insgesamt 14 Ländern, darunter China, Italien, Iran, Rumänien und die USA. Lessmeister rief dazu auf, sich aktiv in Vereinen, im Ehrenamt und in der Gesellschaft einzubringen. Eine junge Traubeneiche aus der Kunstaktion zum Klimawandel ist jetzt in Pirmasenser Strecktalpark eingepflanzt worden. Das Bäumchen stand zuvor auf dem Forum Alte Post und war Teil der Installation Waldkubus des Kaiserslauterer Künstlers Thomas Brenner. Passanten waren dort dazu aufgerufen, die Eiche während der Hitzeperiode regelmäßig zu gießen. Die Aktion sollte auf Wasserknappheit und die Folgen des Klimawandels für den Wald aufmerksam machen. Jetzt soll der Baum dauerhaft im Strecktalpark weiter wachsen. Zum Sport. Der 1. FC Kaiserslautern hat seine Offensive noch einmal verstärkt. Der 20-jährige Milos

0: Saalbrücken liegt heute ein ziemlich gemischter Spätsommermittag. Erst noch freundlich bis bedeckt, dann schieben sich örtlich Schauer und sogar ein Gewitter dazwischen. Die Temperaturen klettern dabei auf 20 bis 23 Grad, also mild bis angenehm warm. Richtung Abend beruhigt sich das Ganze vielerorts wieder, mit mehr trockenen Abschnitten und teils klaren Momenten.
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3: Kurzer Blick auf die Straßen und da kommt ihr soweit ganz gut durch. Ich wünsche euch eine gute und sichere Fahrt.
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3: Es wird geblitzt auf der A62 in Fahrtrichtung Trier, kurz vorm Kreuz zur A6, bei euch sind 100 km/h erlaubt. Und auf der A63 haben wir auch noch einen Blitzer, wenn ihr von Kaiserslautern Richtung Mainz unterwegs seid, kurz nach der Auffahrt Kaiserslautern Zentrum, ebenfalls 100 km/h erlaubt. Und wir haben noch zwei Blitzer in Kaiserslautern, einmal in der Fischerstraße in beiden Fahrtrichtungen und noch einmal in der Pariser Straße stadtauswärts, kurz nach dem Kreuz zur B270, jeweils in der 50er-Zone. Habt ihr noch was entdeckt unterwegs, dann klingelt einfach bei uns durch oder schreibt uns eine WhatsApp-Nachricht über die 0631 75 00 4x die 7.
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2: 28. August 1982. Yazoo sind mit Don't Go neu in den Charts. Yazoo bestehen aus Vince Clarke und Alison Moyet. Clarke erzählt, die beiden hätten aber nie eine tiefere Verbindung gehabt. Sie schreiben zwar Songs, aber immer getrennt und unabhängig voneinander. Die Leute der Plattenfirma sind meistens diejenigen, die sie ermutigen, aus einem Song einen gemeinsamen Song zu machen. Yazoo trennen sich schließlich 1983. Clarke ist darüber alles andere als traurig. Irgendwann wären sie sich eh an die Gurgel gegangen, sagt er. Aber Songs wie Don't Go, die bleiben. Auf Platz 4 der deutschen Singlecharts schafft es Don't Go. Die Nummer gehört zu einem der bekanntesten und beliebtesten Hits von Yazoo. Und wenn man den typischen 80er Elektro-Sound hört, dann weiß man auch wieso.

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2: Diese Vielfalt spüren auch diejenigen, die täglich am Bahnhof arbeiten. Sergio Benincasa betreibt einen italienischen Feinkostladen im Bahnhof Frankfurt-Höchst. Und für ihn ist es genau diese Mischung, die seinen Arbeitsplatz besonders macht.
4: Keine Tag ist wie die andere. 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Kontakt mit vielen Menschen aus verschiedenen Ländern und Kulturen. Und das macht mir sehr viel Spaß.
2: Über all die Jahre ist ihm dabei eine Geschichte ganz besonders im Gedächtnis geblieben.
4: Ich habe in Erinnerung, eine alte Dame kam zu mir voll aufgeregt und hat mir erzählt, dass sie den Zug verpasst hat. Und sie wusste nicht mehr, was sie machen sollte. Dann habe ich sie begleitet zum passenden Gleis. Sie kam am nächsten Tag mit einer großen Packung Praline und hat sich herzlich bedankt. 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

0: In Kaiserslautern sind es gerade 24 Grad, Winsberg meldet 23 und in Weißhausen gibt es 24 Grad.
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3: Ich bin Dirk Zeitler. Eine vierköpfige deutsche Familie ist im Katastrophengebiet in Nepal gerettet worden. Sie sei zusammen mit anderen Geretteten per Hubschrauber in ein Armeecamp gebracht worden, sagte ein Armeesprecher.
4: Währenddessen suchen Rettungskräfte in Nepal und China weiterhin nach mehr als 1.400 Vermissten. Darunter sind vermutlich auch noch weitere deutsche Touristen. Während die Bundesregierung von einer niedrigen zweistelligen Zahl deutscher Staatsangehöriger sprach, die derzeit vermisst würden, war bei der nepalesischen Tourismusbehörde von 8 vermissten Deutschen die Rede. 4 von ihnen gehörten demnach zu einer Gruppe von ausländischen Pilgern. Sie seien auf dem Rückweg von einer Pilgerreise gewesen, als der Kontakt zu ihnen abriss. Die Zahl der Toten in Nepal ist inzwischen auf mehr als 500 angestiegen. Fiona Reinhardt, Nachrichtenredaktion.
3: Die Zahl der Arbeitslosen in Deutschland ist im August im Vergleich zum Vormonat um 54.000 auf 3.061.000 gestiegen. Die Zahl liegt damit um 36.000 höher als im August 2025. Das teilte die Bundesagentur für Arbeit in Nürnberg mit. Die Arbeitslosenquote liegt bei 6,5%. 81% der Menschen in Deutschland machen sich Sorgen, ob sie finanziell ausreichend abgesichert sind. Das zeigt eine Studie der gewerkschaftsnahen Hans-Böckler-Stiftung. Grund könnte die aktuelle Debatte über Sozialreformen sein.
5: Die Bundesregierung diskutiert gerade mehrere Reformen. Ein höheres Renteneintrittsalter, weniger Leistungen bei der gesetzlichen Kranken- und Pflegeversicherung oder das Ende der Lohnfortzahlung am ersten Krankheitstag. Das alles verunsichert die Menschen, sagen die Studienmacher. 3/4 der Befragten lehnen die Pläne ab. Und viele sparen mittlerweile lieber, statt das Geld auszugeben. Wenn das so weitergehe, könnte das den wirtschaftlichen Aufschwung stoppen. Thomas Bremser, Nachrichtenredaktion.
3: Die bisherige Kronprinzessin Mette Marit ist die neue Königin von Norwegen. Die Rolle der Ehefrau des neuen Königs Hakon geht aus der offiziellen Liste des Königshauses hervor, die im Internet veröffentlicht wurde. Kronprinzessin und damit an erster Stelle der Thronfolge ist das älteste Kind der beiden, Tochter Ingrid Alexandra.
2: Und jetzt noch mehr Informationen aus unserer Region.
6: Mit Max Wischermann. Schönen guten Tag. Arbeitslosigkeit in der Westpfalz im August leicht gesunken. Lage in Kaiserslautern, Pirmasens und Zweibrücken weitgehend stabil. Außerdem in den Regionalnachrichten um 20:30. Kaiserslautern feiert am Wochenende das Ehrenamt mit Straßensperrungen in der Innenstadt. Und Streit in Pirmasens eskaliert mit Faustschlag, Schreckschusswaffe und Schlagstock. Ausführliche Nachrichten aus der Region gibt's wieder um 20:30.
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0: Rund um Kaiserslautern, Pirmasens und Zweibrücken ist der Nachmittag ziemlich gemischt unterwegs. Erstmal viele Wolken, dazu im Süden und Osten schon ein paar Schauer. Kaiserslautern kriegt später noch kurz Gewitterluft ab, während es anderswo eher bei 20 bis 24 Grad bleibt. Am Abend beruhigt sich die Lage dann spürbar, mit mehr trockenen und teils sogar klaren Abschnitten.
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7: Kurzer Verkehrscheck in der Region und da ist soweit alles im grünen Bereich. Ich wünsche euch eine gute und sichere Fahrt.
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7: Blitzer haben wir aktuell noch auf der A62 in Fahrtrichtung Trier, kurz vorm Kreuz zur A6. Bei euch sind 100 km/h erlaubt. Ein Blitzer haben wir aktuell auch noch auf der A63 in Fahrtrichtung Mainz, kurz nach der Auffahrt von Kaiserslautern Zentrum auskommend. Bei euch auch in der 100er-Zone. Und wir haben noch 2 Blitzer in Kaiserslautern. Einmal, wenn ihr in der Fischerstraße unterwegs seid. Hier wird in beiden Richtungen geblitzt, in der 50er-Zone. Und bei euch in der Pariser Straße haben wir auch noch einen Blitzer stadtauswärts. Und zwar kurz nach dem Kreuz zur B270. Bei euch sind auch 50 km/h erlaubt. Falls ihr noch was entdeckt unterwegs, dann gebt uns einfach Bescheid über die 0631 75 00 4x die 7.
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7: Kurz nach drei, euer Freitagnachmittag bei der Antenne. Schön, dass ihr mit am Start seid. Ja, und wer Bock hat auf ein bisschen afrikanisches Feeling und afrikanische Musik, der sollte auf jeden Fall morgen mal in den Innenhof des Theodor-Zink-Museums in Kaiserslautern kommen. Was da genau passiert, klären wir gleich mal auf nach zwei Hits.
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0: Ein Sommerabend, ein besonderer Ort mitten in Kaiserslautern und ein Fest, bei dem es um mehr geht als nur ums Zuschauen. Im Innenhof des Theodor-Zink-Museums steht morgen das Afro-Summer-Festival an. Christoph Dammann, Kulturreferatsleiter der Stadt, weiß mehr.
1: Da gibt es ein afrikanisches Kulturfest mit afrikanischer Musik, mit Tanz, mit Speisen und vielen anderen kulturellen Beiträgen. Das geht bis abends und wird mit Sicherheit eine ganz interessante, schöne Sache.
0: Das Afro Summer Festival läuft morgen von 13 bis 21 Uhr im Innenhof des Theodor-Zink-Museums in Kaiserslautern. Der Eintritt ist frei. Auf dem Programm stehen unter anderem Musik mit DJ, eine interkulturelle Flaggenparade und eine Modenschau. Außerdem gibt es einen Spielebereich mit Ludo, Uno und Kartenspielen, eine Fotozone und auch eine Tombola. Also, da ist einiges geboten. Wenn ihr Lust auf Musik, Kultur, Begegnungen und einen bunten Sommertag mitten in der Stadt habt, dann schaut auf jeden Fall vorbei.
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0: In Kaiserslautern sind es gerade 24 Grad, Winsberg meldet 23 und in Walshausen gibt's 24 Grad.
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2: Mit Max Wischermann. Schönen guten Tag. Die Zahl der Arbeitslosen in der Westpfalz ist im August leicht zurückgegangen. Im Bezirk der Arbeitsagentur Kaiserslautern-Pirmasens waren rund 19.600 Menschen arbeitslos gemeldet, 171 weniger als im Juli. Die Arbeitslosenquote blieb unverändert bei 7% und damit auch auf dem Niveau des Vorjahres. In Kaiserslautern und Zweibrücken ist die Arbeitslosigkeit leicht zurückgegangen, in Pirmasens blieb sie nahezu unverändert. Insgesamt spricht die Arbeitsagentur von einer üblichen Belebung nach den Sommerferien. Gleichzeitig suchen viele Betriebe in der Westpfalz weiter nach Personal, besonders im Handel, in der Industrie sowie im Gesundheits- und Sozialbereich. Kaiserslautern steht dieses Wochenende ganz im Zeichen des Ehrenamts. Am Samstag präsentieren sich beim Tag der Lauterer Vereine ab 11 Uhr rund 100 Initiativen und Organisationen in der Innenstadt mit Mitmachaktionen, Sportangeboten und einer Blaulichtmeile. Am Sonntag folgt der 23. landesweite Ehrenamtstag Rheinland-Pfalz. Rund 50 Vereine und Organisationen aus dem ganzen Land stellen sich dann zwischen Rathaus und Stiftsplatz vor. Eröffnet wird der Tag unter anderem von Ministerpräsident Gordon Schnieder und Oberbürgermeisterin Beate Kimmel. Wegen der Veranstaltungen kommt es in der Innenstadt zu Straßensperrungen und Verkehrsbehinderungen. Betroffen sind vor allem die Bereiche rund um Rathaus, Stiftsplatz und die angrenzenden Veranstaltungsflächen. Autofahrer sollten die Innenstadt am Wochenende möglichst meiden und auf öffentliche Verkehrsmittel ausweichen. In Pirmasens ist ein Streit am Donnerstagabend eskaliert. Nach Angaben der Polizei schlug ein 41-Jähriger einen 47-Jährigen ins Gesicht und verletzte ihn dabei schwer am Kiefer. Wenig später kehrte der mutmaßliche Angreifer zusammen mit einem weiteren Mann zurück. Die beiden sollen dabei eine Schreckschusswaffe und einen Schlagstock gezogen haben. Die Polizei stellte später das Fahrzeug sowie die Waffen sicher. Gegen die Beteiligten laufen Ermittlungen unter anderem wegen Körperverletzung, Trunkenheit im Verkehr und Verstößen gegen das Waffengesetz. Die Zentrale Ausländerbehörde für Fachkräfteeinwanderung Rheinland-Pfalz feiert ihr 5-jähriges Bestehen. Die Behörde mit Sitz in Kaiserslautern unterstützt seit 2021 Unternehmen im ganzen Land dabei, internationale Fachkräfte zu gewinnen und begleitet die entsprechenden Verfahren. Gleichzeitig entlastet sie die kommunalen Ausländerbehörden. Zu den frühen Partnern gehörte auch das Westpfalz-Klinikum. Dort konnten nach Angaben der Stadt bereits zahlreiche Verfahren abgeschlossen werden, unter anderem im Bereich der Pflegeausbildung. Das Jubiläum wurde jetzt auf der Gartenschau Kaiserslautern gefeiert. Kaiserslautern will sein VRN-Radangebot ab März 2027 deutlich erweitern. Gemeinsam mit der RPTU und der Hochschule soll sich die Zahl der Mieträder und Stationen fast verdoppeln. Neu hinzukommen sollen außerdem mehr als 70 Pedelecs. Die Räder werden künftig auch direkt in die MyVRN-App integriert. Wo neue Stationen entstehen, können Bürgerinnen und Bürger jetzt über die Beteiligungsplattform KL mit Wirkung vorschlagen und bewerten.
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0: Rund um Kaiserslautern, Pirmasens und Zweibrücken ist der Nachmittag ziemlich gemischt unterwegs. Erstmal viele Wolken, dazu im Süden und Osten schon ein paar Schauer. Kaiserslautern kriegt später noch kurz Gewitterluft ab, während es anderswo eher bei 20 bis 24 Grad bleibt. Am Abend beruhigt sich die Lage dann spürbar, mit mehr trockenen und teils sogar klaren Abschnitten.
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4: Kurzer Blick auf die Straßen und da kommt ihr soweit ganz gut durch. Ich wünsche euch eine gute und sichere Fahrt.
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4: Es wird geblitzt auf der A62 in Fahrtrichtung Trier, kurz vorm Kreuz zur A6, bei euch sind 100 km/h erlaubt. Und auf der A63 haben wir auch noch einen Blitzer, wenn ihr von Kaiserslautern Richtung Mainz unterwegs seid, kurz nach der Auffahrt Kaiserslautern Zentrum, ebenfalls 100 km/h erlaubt. Und wir haben noch 2 Blitzer in Kaiserslautern, einmal in der Fischerstraße in beiden Fahrtrichtungen und noch einmal in der Pariser Straße stadtauswärts, kurz nach dem Kreuz zur B270, jeweils in der 50er-Zone. Habt ihr noch was entdeckt unterwegs, dann klingelt einfach bei uns durch oder schreibt uns eine WhatsApp-Nachricht über die 0631 75 00 4x die 7.
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0: Wer am Rathaus in Kaiserslautern unterwegs ist, dem sind Sie vielleicht schon aufgefallen. Rund um das Gebäude hängen inzwischen neue Kameras. Die sollen künftig dabei helfen, den Bereich sicherer zu machen. Noch läuft die Videoüberwachung allerdings nicht. Hierzu Bürgermeister Manfred Schulz.
1: Die Kameras funktionieren technisch einwandfrei und könnten auch sofort in Betrieb gehen, aber um auch größtmöglichen Datenschutz zu gewährleisten und auf dauerhafte Aufnahmen zu verzichten, müssen wir zunächst noch die KI antrainieren, weil dann wird nur ein Klarbild erscheinen, wenn die KI ungewöhnliche Bewegungsmuster erkennt oder Gegenstände wie Messer erkennt, die auf dem Rathausvorplatz nichts zu tun haben. Und diese Zeit brauchen wir noch, damit datenschutzkonform die Kameras dann auch in Echtbetrieb gehen können.
0: Die KI soll also dafür sorgen, dass nicht einfach dauerhaft alles im Klarbild aufgezeichnet wird. Wann die Kameras tatsächlich in Betrieb gehen, steht noch nicht genau fest. Allzu lang soll es aber nicht mehr dauern.
1: Auch da bin ich zuversichtlich, dass wir im Laufe des Jahres die Kameras auch in Betrieb nehmen können. Ich habe auch ganz klar mitgeteilt, dass ich möchte, dass die Kameras unverzüglich in Betrieb gesetzt werden. Das sind wir dem Sicherheitsgefühl der Bürger schuldig, die das Rathaus täglich benutzen und aufsuchen. Und wir sind es auch dem Schutz der Bediensteten schuldig, die hier das Rathaus jeden Tag ein- und ausgehen.
0: Polizei und kommunaler Vollzugsdienst sind bereits verstärkt in der Innenstadt unterwegs. Das ist euch bestimmt aufgefallen. Die Kameras sollen diese Präsenz künftig ergänzen.
1: Wir haben die Präsenz des kommunalen Vollzugsdienstes erhöht. Auch die Polizei, das muss ich wirklich sagen, hat eine sehr hohe Präsenz in der Innenstadt. Auch auf dem Rathausvorplatz sehe ich sie regelmäßig. Allerdings die Personalpräsenz kann nicht 24/7 gewährleistet werden. Und insofern ist die Kamera ein gutes Hilfsmittel, auch um für mehr Sicherheit zu sorgen. Und natürlich, wenn wir uns ein Stück weit auf die Kameras dann auch verlassen können, dass hier auch Aufzeichnungen stattfinden, wenn etwas geschieht, dann können natürlich auch andere Bereiche vermehrt bestreift werden, auch für ein mehr an Sicherheit insgesamt.
0: Ob und wie sich die Kameras am Ende auf das Sicherheitsgefühl rund ums Rathaus auswirken, wird sich dann im Alltag zeigen. Fest steht, noch in diesem Jahr soll die Videoüberwachung starten und damit ein weiterer Baustein für mehr Sicherheit in der Kaiserslauterer Innenstadt dazukommen.
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0: In Erlenbach gibt's gerade 24 Grad, in Tröben ebenfalls 24 und in Althornbach 23 Grad.
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3: Ich bin Doc Zeitler. Eine vierköpfige deutsche Familie ist im Katastrophengebiet in Nepal gerettet worden. Sie sei zusammen mit anderen Geretteten per Hubschrauber in ein Armeecamp gebracht worden, sagte ein Sprecher.
4: Währenddessen suchen Rettungskräfte in Nepal und China weiterhin nach mehr als 1400 Vermissten. Darunter sind vermutlich auch noch weitere deutsche Touristen. Während die Bundesregierung von einer niedrigen zweistelligen Zahl deutscher Staatsangehöriger sprach, die derzeit vermisst würden, war bei der nepalesischen Tourismusbehörde von 8 vermissten Deutschen die Rede. 4 von ihnen gehörten demnach zu einer Gruppe von ausländischen Pilgern. Sie seien auf dem Rückweg von einer Pilgerreise gewesen, als der Kontakt zu ihnen abriss. Die Zahl der Toten in Nepal ist inzwischen auf mehr als 500 angestiegen. Fiona Reinhardt, Nachrichtenredaktion.
3: Union und SPD wollen das vor der Sommerpause beschlossene Reformpaket bis Jahresende komplett umsetzen. Es beinhaltet umstrittene Maßnahmen wie die Abschaffung der abschlagsfreien Rente nach 45 Beitragsjahren, aber auch die Einkommenssteuerreform, die Bürger ab 2028 um 10 Milliarden Euro im Jahr entlasten soll. Das ist ein fester Fahrplan, an dem sich jetzt Bürgerinnen und Bürger, Unternehmen orientieren können, kündigte SPD-Fraktionschef Mirch nach einer Klausurtagung der Koalition in Münster an. Der neue König Norwegens heißt mit offiziellen Namen König Hakon der VIII. Das gab der Monarch in einer außerordentlichen Sitzung mit dem Regierungskabinett bekannt. Der Sohn des am Morgen gestorbenen Harald dem V. war in der Sekunde des Todes zum König geworden.
5: Die Anteilnahme hier auf dem Schlossplatz in Oslo, die ist riesengroß. Im Sekundentakt legen Menschen hier Blumen ab. Viele Kinder haben dem gestorbenen König Briefe geschrieben. Wir werden dich sehr vermissen, steht zum Beispiel auf einem. Harald war ein äußerst beliebter König. Er galt als Person, die das Volk geeint hat, der die Menschen zusammengebracht hat. Aus Oslo, Julia Weschenbach.
3: Der Thüringer AfD-Landtagsfraktionschef Höcke ist erneut mit einem Misstrauensantrag gegen CDU-Regierungschef Vogt gescheitert. Höcke kandidierte für das Ministerpräsidentenamt und bekam 33 Ja-Stimmen, 45 wären nötig gewesen. Es war der zweite AfD-Versuch in diesem Jahr, Vogt aus dem Amt zu drängen. Anders war erneut Vogts aberkannter Doktortitel und sein erfolgloser Widerspruch dagegen.
2: Und jetzt noch mehr Informationen aus unserer Region.
6: Mit Max Wischermann. Schönen guten Tag. Arbeitslosigkeit in der Westpfalz im August leicht gesunken. Lage in Kaiserslautern, Pirmasens und Zweibrücken weitgehend stabil. Außerdem in den Regionalnachrichten um 5:30. Kaiserslautern feiert am Wochenende das Ehrenamt mit Straßensperrungen in der Innenstadt. Und Streit in Pirmasens eskaliert mit Faustschlag, Schreckschusswaffe und Schlagstock. Ausführliche Nachrichten aus der Region gibt's wieder um 5:30.
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0: Über Kaiserslautern, Pirmasens und Zweibrücken liegt dieser Nachmittag erstmal noch unter einer dicken Wolkendecke bei rund 23 bis 24 Grad. In Lohnsfeld, Schweix und Walshausen kann es später aber noch unruhig werden. Vereinzelt sind Schauer, in der Pfalz sogar mal ein Gewitter mit drin. Richtung Abend lockert es stellenweise wieder auf, bevor die Temperaturen langsam Richtung 16 Grad rutschen.
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7: Kurzer Verkehrscheck in der Region und da ist soweit alles im grünen Bereich. Ich wünsche euch eine gute und sichere Fahrt.
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7: Blitzer haben wir aktuell noch auf der A62 in Fahrtrichtung Trier, kurz vorm Kreuz zur A6. Bei euch sind 100 km/h erlaubt. Ein Blitzer haben wir aktuell auch noch auf der A63 in Fahrtrichtung Mainz, kurz nach der Auffahrt von Kaiserslautern Zentrum auskommend. Bei euch auch in der 100er-Zone. Und wir haben noch 2 Blitzer in Kaiserslautern. Einmal, wenn ihr in der Fischerstraße unterwegs seid. Hier wird in beiden Richtungen geblitzt, in der 50er-Zone. Und bei euch in der Pariser Straße haben wir auch noch einen Blitzer statt auswärts. Und zwar kurz nach dem Kreuz zur B270. 50. Bei euch sind auch 50 km/h erlaubt. Falls ihr noch was entdeckt unterwegs, dann gebt uns einfach Bescheid über die 0631 75 00 4 mal die 7.
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7: Kurz nach 4 bei der Antenne. Schön, dass ihr mit dabei seid. Ja, und bevor wir alle ins Wochenende starten, geben wir euch natürlich noch mal ein paar Tipps an die Hand, was ihr Schönes unternehmen könnt. Unsere Veranstaltungstipps hört ihr gleich wie immer nach 2 Hits.
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2: Bunte Bänder über den Köpfen, Boxautos auf dem Platz und Live-Musik im Festzelt. Die Honecker Kerwe startet heute ins Wochenende. Für die späte Runde übernehmen ab 20 Uhr die Chairwalkers. Die Bühne auf dem Kerweplatz, gefeiert wird bis Montag mit Musik, Umzug und Kerwerede. Natürlich alles ohne Eintritt, einfach vorbeikommen. Zwischen alten Bäumen, historischen Grabmälern und moderner Architektur steckt ein überraschendes Stück Pirmasenser Stadtgeschichte. Bei einer zweistündigen Führung entdeckt ihr morgen den rund 100 Jahre alten Waldfriedhof und erfahrt mehr über seine Gestaltung und die bekannten Persönlichkeiten. Los geht's um 13.30 Uhr vor der Aussegnungshalle am Waldfriedhof 3. Führung ist frei. Wenn ihr morgen die Dunkelheit begrüßt, dann leuchten im Zweibrücker Rosengarten tausende Lichter zwischen Wegen, Bäumen und Rosenbeeten. Von 18 bis 23 Uhr spielen Red Couch, die dicken Kinder, Double Z und die Ravengers, bevor eine große Lasershow den Abend beschließt. Eigene Speisen, Getränke und Sitzgelegenheiten dürft ihr natürlich mitbringen. Tickets kosten 13 Euro, ermäßigt 8 Euro und sind beim UBZ, Edeka Ernst im Hilgard Center sowie an der Rosengartenkasse erhältlich. Und Rennwagen, Formelautos, Motorräder und spektakuläre Sidecars bringen am Wochenende den Zweibrücker Flugplatz zum Dröhnen. Mehr als 200 Teilnehmer aus 5 Ländern gehen morgen von 9 bis 18 Uhr und am Sonntag von 8 bis 17 Uhr auf die rund 2 Kilometer lange Strecke. Tageskarten kosten an der Kasse 13 Euro, für Kinder 6 Euro. Wochenendticket gibt's für 22 oder beziehungsweise ermäßigt 10 Euro.
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0: In Erlenbach gibt's gerade 24 Grad, in Tröben ebenfalls 24 und in Althornbach 23 Grad.
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2: Mit Max Wischermann. Schönen guten Tag. Die Zahl der Arbeitslosen in der Westpfalz ist im August leicht zurückgegangen. Im Bezirk der Arbeitsagentur Kaiserslautern-Pirmasens waren rund 19.600 Menschen arbeitslos gemeldet, 171 weniger als im Juli. Die Arbeitslosenquote blieb unverändert bei 7% und damit auch auf dem Niveau des Vorjahres. In Kaiserslautern und Zweibrücken ist die Arbeitslosigkeit leicht zurückgegangen, in Pirmasens blieb sie nahezu unverändert. Insgesamt spricht die Arbeitsagentur von einer üblichen Belebung nach den Sommerferien. Gleichzeitig suchen viele Betriebe in der Westpfalz weiter nach Personal, besonders im Handel, in der Industrie sowie im Gesundheits- und Sozialbereich. Kaiserslautern steht dieses Wochenende ganz im Zeichen des Ehrenamts. Am Samstag präsentieren sich beim Tag der Lauterer Vereine ab 11 Uhr rund 100 Initiativen und Organisationen in der Innenstadt mit Mitmachaktionen, Sportangeboten und einer Blaulichtmeile. Am Sonntag folgt der 23. landesweite Ehrenamtstag Rheinland-Pfalz. Rund 50 Vereine und Organisationen aus dem ganzen Land stellen sich dann zwischen Rathaus und Stiftsplatz vor. Eröffnet wird der Tag unter anderem von Ministerpräsident Gordon Schnieder und Oberbürgermeisterin Beate Kimmel. Wegen der Veranstaltungen kommt es in der Innenstadt zu Straßensperrungen und Verkehrsbehinderungen. Betroffen sind vor allem die Bereiche rund um Rathaus, Stiftsplatz und die angrenzenden Veranstaltungsflächen. Autofahrer sollten die Innenstadt am Wochenende möglichst meiden und auf öffentliche Verkehrsmittel ausweichen. In Pirmasens ist ein Streit am Donnerstagabend eskaliert. Nach Angaben der Polizei schlug ein 41-Jähriger einen 47-Jährigen ins Gesicht und verletzte ihn dabei schwer am Kiefer. Wenig später kehrte der mutmaßliche Angreifer zusammen mit einem weiteren Mann zurück. Die beiden sollen dabei eine Schreckschusswaffe und einen Schlagstock gezogen haben. Die Polizei stellte später das Fahrzeug sowie die Waffen sicher. Gegen die Beteiligten laufen Ermittlungen unter anderem wegen Körperverletzung, Trunkenheit im Verkehr und Verstößen gegen das Waffengesetz. Die Zentrale Ausländerbehörde für Fachkräfteeinwanderung Rheinland-Pfalz feiert ihr 5-jähriges Bestehen. Die Behörde mit Sitz in Kaiserslautern unterstützt seit 2021 Unternehmen im ganzen Land dabei, internationale Fachkräfte zu gewinnen und begleitet die entsprechenden Verfahren. Gleichzeitig entlastet sie die kommunalen Ausländerbehörden. Zu den frühen Partnern gehörte auch das Westpfalz-Klinikum. Dort konnten nach Angaben der Stadt bereits zahlreiche Verfahren abgeschlossen werden, unter anderem im Bereich der Pflegeausbildung. Das Jubiläum wurde jetzt auf der Gartenschau Kaiserslautern gefeiert. Kaiserslautern will sein VRN-Radangebot ab März 2027 deutlich erweitern. Gemeinsam mit der RPTU und der Hochschule soll sich die Zahl der Mieträder und Stationen fast verdoppeln. Neu hinzukommen sollen außerdem mehr als 70 Pedelecs. Die Räder werden künftig auch direkt in die MyVRN-App integriert. Wo neue Stationen entstehen, können Bürgerinnen und Bürger jetzt über die Beteiligungsplattform KL mit Wirkung vorschlagen und bewerten.
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0: Über Kaiserslautern, Pirmasens und Zweibrücken liegt dieser Nachmittag erstmal noch unter einer dicken Wolkendecke bei rund 23 bis 24 Grad. In Lohnsfeld, Schweigs und Walshausen kann es später aber noch unruhig werden. Vereinzelt sind Schauer, in der Pfalz sogar mal ein Gewitter mit drin. Richtung Abend lockert es stellenweise wieder auf, bevor die Temperaturen langsam Richtung 16 Grad rutschen.
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4: Kurzer Blick auf die Straßen und da kommt ihr soweit ganz gut durch. Ich wünsche euch eine gute und sichere Fahrt.
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4: Es wird geblitzt auf der A62 in Fahrtrichtung Trier, kurz vorm Kreuz zur A6. Bei euch sind 100 km/h erlaubt. Und auf der A63 haben wir auch noch einen Blitzer. Wenn ihr von Kaiserslautern Richtung Mainz unterwegs seid, kurz nach der Auffahrt Kaiserslautern Zentrum, ebenfalls 100 km/h erlaubt. Und wir haben noch 2 Blitzer in Kaiserslautern. Einmal in der Fischerstraße in beiden Fahrtrichtungen und noch einmal in der Pariser Straße stadtauswärts, kurz nach dem Kreuz zur B270, jeweils in der 50er-Zone. Habt ihr noch was entdeckt unterwegs, dann klingelt einfach bei uns durch oder schreibt uns eine WhatsApp-Nachricht über die 0631 75 00 4x die 7.
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2: Das ist wahrscheinlich die einzige Marathonmedaille, auf der man am FC Bayern vorbeikommt, obwohl man in Sydney gelaufen ist. Am kommenden Sonntag starten dort rund 40.000 Menschen über die klassische Marathonstrecke von 42.195 Kilometern. Die Medaille im Ziel sollte die Sehenswürdigkeit entlang der Strecke zeigen. Die Harbour Bridge, das Opernhaus, die Skyline und das Allianz Stadium in Sydney. Daran führt der Marathon nämlich auch vorbei. Auf der Medaille ist aber nicht das Stadion von Sydney gelandet, sondern die Allianz Arena in München, Heimat des FC Bayern. Das sieht mit ihrer leuchtenden Außenhaut auch ziemlich anders aus und ist vor allem mit knapp 16.000 Kilometern ziemlich weit vom Ziel entfernt. Die Veranstalter haben den Fehler eingeräumt. Neue Medaillen gibt es aber nicht mehr. Wer in Sydney ins Ziel läuft, bekommt also ein Andenken mit bayerischem Auswärtsspiel. Durchs Ziel in Australien und auf der Medaille nach München.
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0: In Schneckenhausen gibt's gerade 18 Grad, Gersbach meldet 19 Grad und Riedelberg liegt bei 20 Grad.
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3: Ich bin Dirk Zeitler. Eine vierköpfige deutsche Familie ist im Katastrophengebiet in Nepal gerettet worden. Sie sei zusammen mit anderen Geretteten per Hubschrauber in ein Armeecamp gebracht worden, sagte ein Sprecher.
4: Währenddessen suchen Rettungskräfte in Nepal und China weiterhin nach mehr als 1.400 Vermissten. Darunter sind vermutlich auch noch weitere deutsche Touristen. Während die Bundesregierung von einer niedrigen zweistelligen Zahl deutscher Staatsangehöriger sprach, die derzeit vermisst würden, war bei der nepalesischen Tourismusbehörde von 8 vermissten Deutschen die Rede. 4 von ihnen gehörten demnach zu einer Gruppe von ausländischen Pilgern. Sie seien auf dem Rückweg von einer Pilgerreise gewesen, als der Kontakt zu ihnen abriss. Die Zahl der Toten in Nepal ist inzwischen auf mehr als 500 angestiegen. Fiona Reinhardt, Nachrichtenredaktion.
3: Union und SPD wollen das vor der Sommerpause beschlossene Reformpaket bis Jahresende komplett umsetzen. Es beinhaltet umstrittene Maßnahmen wie die Abschaffung der abschlagsfreien Rente nach 45 Beitragsjahren, aber auch die Einkommenssteuerreform, die Bürger ab 2028 um 10 Milliarden Euro im Jahr entlasten soll. Das ist ein fester Fahrplan, an dem sich jetzt Bürgerinnen und Bürger, Unternehmen orientieren können, kündigte SPD-Fraktionschef Mirch nach einer Klausurtagung der Koalition in Münster an. Der neue König Norwegens heißt mit offiziellen Namen König Hakon der VIII. Das gab der Monarch in einer außerordentlichen Sitzung mit dem Regierungskabinett bekannt. Der Sohn des am Morgen gestorbenen Harald dem V. war in der Sekunde des Todes zum König geworden.
5: Die Anteilnahme hier auf dem Schlossplatz in Oslo, die ist riesengroß. Im Sekundentakt legen Menschen hier Blumen ab. Viele Kinder haben dem gestorbenen König Briefe geschrieben. Wir werden dich sehr vermissen, steht zum Beispiel auf einem. Harald war ein äußerst beliebter König. Er galt als Person, die das Volk geeint hat, der die Menschen zusammengebracht hat. Aus Oslo, Julia Weschenbach.
3: Der Thüringer AfD-Landtagsfraktionschef Höcke ist erneut mit einem Misstrauensantrag gegen CDU-Regierungschef Vogt gescheitert. Höcke kandidierte für das Ministerpräsidentenamt und bekam 33 Ja-Stimmen, 45 wären nötig gewesen. Es war der zweite AfD-Versuch in diesem Jahr, Vogt aus dem Amt zu drängen. Anders war erneut Vogts aberkannter Doktortitel und sein erfolgloser Widerspruch dagegen.
2: Und jetzt noch mehr Informationen aus unserer Region.
6: Mit Max Wischermann. Schönen guten Tag. Arbeitslosigkeit in der Westpfalz im August leicht gesunken. Lage in Kaiserslautern, Pirmasens und Zweibrücken weitgehend stabil. Außerdem in den Regionalnachrichten um 5:30. Kaiserslautern feiert am Wochenende das Ehrenamt mit Straßensperrungen in der Innenstadt. Und Streit in Pirmasens eskaliert mit Faustschlag, Schreckschusswaffe und Schlagstock. Ausführliche Nachrichten aus der Region gibt's wieder um 5:30.
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0: Rund um Kaiserslautern, Pirmasens und Zweibrücken ist es am Nachmittag ziemlich wechselhaft unterwegs. In Weilerbach hängt dichte Bewölkung, in Winsberg gibt's noch einzelne Schauer und in Dellfeld sogar ein leichtes Gewitter. Die Temperaturen liegen dabei meist zwischen 19 und 24 Grad. Später wird's insgesamt ruhiger, aber freundlich ist das Wetter noch längst nicht überall.
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7: Wir haben Stau auf der A6 in Fahrtrichtung Saarbrücken, kurz vorm Kreuz zur A62. Da dauert es aktuell gut 15 Minuten länger. Ansonsten schauen wir noch nach Kaiserslautern. Es stockt auf dem Einsiedlerhof in der Jakob-Pfeiffer-Straße Richtung Kaiserstraße. Derzeit circa 7 Minuten plus bei euch. Außerdem stockt in der Merkurstraße stadtauswärts. Bei euch dauert es gut 10 Minuten länger. Und wenn ihr in der Pariser Straße stadteinwärts unterwegs seid in Fahrtrichtung zur Berliner Straße, dauert es bei euch auch nochmal gut 5 bis 10 Minuten länger. Ansonsten habt ihr aber soweit freie Fahrt, kommt gut durch.
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7: Blitzer haben wir aktuell noch auf der A62 in Fahrtrichtung Trier, kurz vorm Kreuz zur A6. Bei euch sind 100 km/h erlaubt. Ein Blitzer haben wir aktuell auch noch auf der A63 in Fahrtrichtung Mainz, kurz nach der Auffahrt von Kaiserslautern Zentrum auskommend. Bei euch auch in der 100er Zone. Und wir haben noch zwei Blitzer in Kaiserslautern. Einmal, wenn ihr in der Fischerstraße unterwegs seid. Hier wird in beiden Richtungen geblitzt, in der 50er Zone. Und bei euch in der Pariser Straße haben wir auch noch einen Blitzer statt auswärts. Und zwar kurz nach dem Kreuz zur B270. Bei euch sind auch 50 km/h erlaubt. Falls ihr noch was entdeckt unterwegs, dann gebt uns einfach Bescheid über die 0631 7500 4x die 7.
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7: Ein Wochenende, bei dem Ehrenamt richtig sichtbar wird. Das gibt es morgen und am Sonntag in Kaiserslautern. Bei den sogenannten Ehrenamtstagen treffen sich hunderte lauterer Initiativen und Organisationen und zeigen mal, was sie so machen. Aber nicht nur das. Darüber hinaus wird es für euch auch eine sogenannte Blaulichtmeile geben. Und was da genau hintersteckt, was ihr da so Schönes entdecken könnt, klären wir natürlich gleich mal auf nach zwei Hits hier bei der Antenne.
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0: Einmal einen Rettungswagen genauer anschauen, selbst einen Defibrillator ausprobieren oder direkt mit den Menschen sprechen, die im Notfall für uns da sind. Das könnt ihr am Wochenende mitten in Kaiserslautern. Beim großen Ehrenamtswochenende gibt es in der Burgstraße eine eigene Blaulichtmeile. Was euch dort erwartet, weiß Anja Bauer von der DRK-Akademie Kaiserslautern.
1: Wir freuen uns schon drauf. Wir sind das ganze Wochenende auf der Blaulichtmeile. Das findet statt in der Burgstraße hinter der Fruchthalle, zwischen Fruchthalle und Pfalztheater, kann man grob sagen, wo unsere Fahrzeuge ausgestellt sind. Nicht nur unsere, alle Hilfsorganisationen, Feuerwehr, THW, Rettungsdienste stellen die Fahrzeuge aus. Und die DRK-Akademie ist vertreten, hat einen Mitmachstand.
0: Das Ganze gehört zum großen Ehrenamtswochenende, zum 750. Stadtjubiläum. Morgen präsentieren sich rund 100 lauterer Initiativen und Organisationen. Am Sonntag folgt der landesweite Ehrenamtstag mit mehr als 50 Organisationen aus ganz Rheinland-Pfalz. Und auf der Blaulichtmeile könnt ihr nicht nur schauen. Hier gibt's natürlich auch einiges zum Mitmachen. Ein Beispiel hat Anja Bauer.
1: Vielleicht hört ihr von weitem schon AED-Gerät sprechen. AED oder auch ausgesprochen automatisierter externer Defibrillator. Viele haben den schon mal irgendwo hängen gesehen, am Bahnhof, in irgendwelchen öffentlichen Gebäuden, hier im Rathaus. Und man fragt sich dann doch, wie wird es eigentlich richtig angewendet? Also kommt vorbei, da habt ihr die Möglichkeit, das mal anzuschauen, so ein Gerät mal reden zu hören. Und wer möchte, wir haben auch Übungsphantome dabei, frischt einfach eure Erste-Hilfe-Kenntnisse nochmal auf.
0: Und das ist natürlich nicht nur etwas für Leute, die beruflich mit Rettungsdienst oder Feuerwehr was zu tun haben.
1: Ja, für alle, die Handlungssicherheit haben wollen in einem Notfall. Ich sage immer, man sucht sich ja nicht aus, ob man zu einem Notfall dazukommt. Das passiert meistens ganz plötzlich. Und gerade wenn es dann im persönlichen Umfeld ist, dann ist es umso aufregender, mit Angst, vielleicht mit Panik verbunden. Und dann ist es gut, ein Schema im Kopf zu haben, wo man weiß, okay, jetzt gehe ich so und so vor und kann dann auch sicher Erste Hilfe leisten.
0: Es wird sogar ein kompletter Einsatz live simuliert, bei dem ihr miterleben könnt, wie die Rettungs- und Hilfsorganisationen im Ernstfall zusammenarbeiten. Die Blaulichtmeile findet morgen und Sonntag in der Burgstraße zwischen Fruchthalle und Pfalztheater statt. Mehr Infos dazu und zum Ehrenamtstag allgemein findet ihr auch auf der Webseite der Stadt Kaiserslautern.
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1: In Schneckenhausen gibt's gerade 18 Grad, Gersbach meldet 19 Grad und Riedelberg liegt bei 20 Grad.
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3: Mit Max Wischermann. Schönen guten Tag. Die Zahl der Arbeitslosen in der Westpfalz ist im August leicht zurückgegangen. Im Bezirk der Arbeitsagentur Kaiserslautern-Pirmasens waren rund 19.600 Menschen arbeitslos gemeldet, 171 weniger als im Juli. Die Arbeitslosenquote blieb unverändert bei 7% und damit auch auf dem Niveau des Vorjahres. In Kaiserslautern und Zweibrücken ist die Arbeitslosigkeit leicht zurückgegangen, in Pirmasens blieb sie nahezu unverändert. Insgesamt spricht die Arbeitsagentur von einer üblichen Belebung nach den Sommerferien. Gleichzeitig suchen viele Betriebe in der Westpfalz weiter nach Personal, besonders im Handel, in der Industrie sowie im Gesundheits- und Sozialbereich. Kaiserslautern steht dieses Wochenende ganz im Zeichen des Ehrenamts. Am Samstag präsentieren sich beim Tag der Lauterer Vereine ab 11 Uhr rund 100 Initiativen und Organisationen in der Innenstadt mit Mitmachaktionen, Sportangeboten und einer Blaulichtmeile. Am Sonntag folgt der 23. landesweite Ehrenamtstag Rheinland-Pfalz. Rund 50 Vereine und Organisationen aus dem ganzen Land stellen sich dann zwischen Rathaus und Stiftsplatz vor. Eröffnet wird der Tag unter anderem von Ministerpräsident Gordon Schnieder und Oberbürgermeisterin Beate Kimmel. Wegen der Veranstaltungen kommt es in der Innenstadt zu Straßensperrungen und Verkehrsbehinderungen. Betroffen sind vor allem die Bereiche rund um Rathaus, Stiftsplatz und die angrenzenden Veranstaltungsflächen. Autofahrer sollten die Innenstadt am Wochenende möglichst meiden und auf öffentliche Verkehrsmittel ausweichen. In Pirmasens ist ein Streit am Donnerstagabend eskaliert. Nach Angaben der Polizei schlug ein 41-Jähriger einen 47-Jährigen ins Gesicht und verletzte ihn dabei schwer am Kiefer. Wenig später kehrte der mutmaßliche Angreifer zusammen mit einem weiteren Mann zurück. Die beiden sollen dabei eine Schreckschusswaffe und einen Schlagstock gezogen haben. Die Polizei stellte später das Fahrzeug sowie die Waffen sicher. Gegen die Beteiligten laufen Ermittlungen unter anderem wegen Körperverletzung, Trunkenheit im Verkehr und Verstößen gegen das Waffengesetz. Die Zentrale Ausländerbehörde für Fachkräfteeinwanderung Rheinland-Pfalz feiert ihr 5-jähriges Bestehen. Die Behörde mit Sitz in Kaiserslautern unterstützt seit 2021 Unternehmen im ganzen Land dabei, internationale Fachkräfte zu gewinnen und begleitet die entsprechenden Verfahren. Gleichzeitig entlastet sie die kommunalen Ausländerbehörden. Zu den frühen Partnern gehörte auch das Westpfalz-Klinikum. Dort konnten nach Angaben der Stadt bereits zahlreiche Verfahren abgeschlossen werden, unter anderem im Bereich der Pflegeausbildung. Das Jubiläum wurde jetzt auf der Gartenschau Kaiserslautern gefeiert. Kaiserslautern will sein VRN-Radangebot ab März 2027 deutlich erweitern. Gemeinsam mit der RPTU und der Hochschule soll sich die Zahl der Mieträder und Stationen fast verdoppeln. Neu hinzukommen sollen außerdem mehr als 70 Pedelecs. Die Räder werden künftig auch direkt in die MyVRN-App integriert. Wo neue Stationen entstehen, können Bürgerinnen und Bürger jetzt über die Beteiligungsplattform KL mit Wirkung vorschlagen und bewerten.
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1: Rund um Kaiserslautern, Pirmasens und Zweibrücken ist es am Nachmittag ziemlich wechselhaft unterwegs. In Weilerbach hängt dichte Bewölkung, in Winsberg gibt's noch einzelne Schauer und in Dellfeld sogar ein leichtes Gewitter. Die Temperaturen liegen dabei meist zwischen 19 und 24 Grad. Später wird's insgesamt ruhiger, aber freundlich ist das Wetter noch längst nicht überall.
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5: Es stockt aktuell auf der A6 in Fahrtrichtung Saarbrücken, kurz vom Kreuz zur A62. Bei euch dauert es gut 15 Minuten länger. Und in Kaiserslautern haben wir auch noch Stau. Einmal auf dem Einsiedlerhof in der Jakob-Pfeiffer-Straße in Fahrtrichtung zur Kaiserstraße. Da dauert es gut 7 Minuten länger. Und in der Merkurstraße stadtauswärts haben wir noch Stau. Bei euch dauert es gut 10 Minuten länger. Den letzten Stau haben wir aktuell in der Pariser Straße stadteinwärts Richtung Berliner Straße. Bei euch sind es derzeit auch gut 5 bis 10 Minuten länger. Ansonsten ist soweit alles im grünen Bereich. Kommt gut durch.
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5: Es wird geblitzt auf der A62 in Fahrtrichtung Trier, kurz vorm Kreuz zur A6. Bei euch sind 100 km/h erlaubt. Und auf der A63 haben wir auch noch einen Blitzer. Wenn ihr von Kaiserslautern Richtung Mainz unterwegs seid, kurz nach der Auffahrt Kaiserslautern Zentrum, ebenfalls 100 km/h erlaubt. Und wir haben noch zwei Blitzer in Kaiserslautern. Einmal in der Fischerstraße in beiden Fahrtrichtungen und noch einmal in der Pariser Straße stadtauswärts, kurz nach dem Kreuz zur B

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2: 28. August 2015. Glasperlenspiel steigen in die Charts ein.
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2: Geiles Leben heißt der Song. Er wird als zweite Single aus dem Album Tag X veröffentlicht. Ganze 7 Autoren sind am Schreiben des Songs beteiligt. Darunter auch beide Sänger Karolin Jemczyk und Daniel Grunberg. Im Song geht es um die Wertverschiebung einer Generation. Eine Generation, die lieber harte Partys feiert. Oberflächlichkeit und schnelllebige Beziehungen sind Alltag. Aber wahre Freundschaften und Loyalität bleiben auf der Strecke. Vielleicht wird der Song gerade wegen dieses tiefgründigen Themas sehr erfolgreich. Er erreicht Platz 2 der deutschen Singlecharts. 18 Wochen bleibt er in den Top 10, 56 Wochen insgesamt gelistet. Ganz großes Kompliment an Glasperlenspiel. Geiles Leben ist echt ein fantastischer Hit.
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0: In Balborn gibt's gerade 18 Grad, Winzeln liegt bei 20 und Rosenkopf meldet 19 Grad.
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3: Mit Max Wischermann. Schönen guten Tag. Arbeitslosigkeit in der Westpfalz im August leicht gesunken. Lage in Kaiserslautern, Pirmasens und Zweibrücken weitgehend stabil. Außerdem in den Regionalnachrichten um halb. Kaiserslautern feiert am Wochenende das Ehrenamt mit Straßensperrungen in der Innenstadt. Und Streit in Pirmasens eskaliert mit Faustschlag, Schreckschusswaffe und Schlagstock. Ausführliche Nachrichten aus der Region gibt's wieder um halb.
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0: Im Südwesten ist der frühe Abend gerade angenehm mild, mit 20 bis 22 Grad und einer guten Portion Wolken. Rund um Kaiserslautern bleibt es eher bedeckt, während es in Pirmasens und Zweibrücken zwischendurch etwas auflockert. Für die Nacht geht's dann langsam runter, Richtung 12 bis 17 Grad, und vereinzelt mischt sich auch mal leichter Regen dazwischen.
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4: Wir haben Stau auf der A6 in Fahrt Richtung Saarbrücken, kurz vorm Kreuz zur A62. Da dauert es aktuell gut 15 Minuten länger. Ansonsten schauen wir noch nach Kaiserslautern. Es stockt auf dem Einsiedlerhof in der Jakob-Pfeiffer-Straße Richtung Kaiserstraße. Derzeit circa 7 Minuten plus bei euch. Außerdem stockt es in der Merkurstraße statt auswärts. Bei euch dauert es gut 10 Minuten länger. Und wenn ihr in der Pariser Straße statt einwärts unterwegs seid in Fahrt Richtung zur Berliner Straße, dauert es bei euch auch nochmal gut 5 bis 10 Minuten länger. Ansonsten habt ihr aber soweit freie Fahrt, kommt gut durch.
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4: Blitzer haben wir aktuell auf der A62 in Fahrt Richtung Trier, kurz vorm Kreuz zur A6. Bei euch sind 100 km/h erlaubt. Auf der A63 wird immer noch geknipst in Fahrt Richtung Mainz, kurz nach der Auffahrt von Kaiserslautern Zentrum auskommend in der 100er-Zone. Und wir haben noch zwei Blitzer in Kaiserslautern, einmal in der Fischerstraße in beiden Fahrtrichtungen und in der Pariser Straße stadtauswärts, kurz nach dem Kreuz zur B270, jeweils 50 km/h bei euch erlaubt. Habt ihr unterwegs noch etwas entdeckt, dann gebt uns einfach Bescheid über die 0631 75 00 4x die 7.
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4: Wunderschönen guten Abend, hier ist die Antenne mit den besten Hits aller Zeiten. Ja, und das Thema Sicherheit in Kaiserslautern ist natürlich nach wie vor präsent. Vor ein paar Tagen erst wurde die im März durchgeführte Online-Umfrage vorgestellt, also die Ergebnisse. Ja, wie es ausging? Ja, eher schlecht. Immerhin sagen 78% der Befragten, in Kaiserslautern fühlen sie sich nicht wirklich sicher. Und das soll jetzt in den nächsten Monaten nochmal weiter ausgearbeitet werden, wie man das Sicherheitsgefühl der Menschen in Kaiserslautern verbessern kann. Aber nicht nur das, auch Videoüberwachung soll weiterhin ein Thema sein. Und da ging es auch schon einen Schritt nach vorne in Kaiserslautern. Wo genau und wie genau, klären wir gleich mal auf nach zwei Hits.
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1: Nach Pokal, Derby und viel Unruhe drumherum geht der Blick beim FCK wieder nach vorne. Am Sonntag wartet das nächste schwere Auswärtsspiel. Die Roten Teufel müssen zum FC St. Pauli. Anpfiff am Millerntor ist um 13.30 Uhr. St. Pauli ist Bundesliga-Absteiger, hat genau wie der FCK noch keinen Sieg in der neuen Zweitligasaison geholt und will zu Hause natürlich direkt ein Zeichen setzen. FCK-Cheftrainer Thorsten Lieberknecht.
2: Und jetzt ist es so, jetzt spielen wir beim FC St. Pauli und der FC St. Pauli als Bundesliga-Absteiger, die das Ziel auch wieder haben, direkt wieder aufsteigen zu wollen, haben eben jetzt auch, wie wir, mit zwei Unentschieden in die Saison gestartet. Ich habe sie jetzt bei Rot-Weiß Essen gesehen, live vor Ort, und habe aber eine St. Paulianer Mannschaft gesehen, die gerade im Offensivbereich wirklich exzellent bestückt ist, und sie müssten eigentlich in Essen 2-0 in Führung gehen, wenn sie nicht die 1000%igen Chancen vertan hätten. Und das, was ich da vorher auch gesehen habe, ist, dass wir schon dorthin fahren, so wie wir es immer machen, dass wir mit Respekt dem Gegner begegnen wollen, indem wir versuchen, an dem Tag unsere beste Leistung. Wir brauchen in allen Bereichen beste Leistung, um auf St. Pauli eben einen Sieg einfahren zu können.
1: Für den FCK wird es also direkt der nächste Härtetest. Defensiv standen die Lauterer zuletzt stabil. Vorne warten sie in der Liga aber noch auf den ersten Treffer. Gleichzeitig ist die Mannschaft weiter ungeschlagen und hat im Pokal in Mannheim gezeigt, dass sie enge Spiele bis ganz zum Schluss ziehen kann. Personell fehlen Ivan Pratahin und Nathan Skitte weiter. Gute Nachricht aber, Julian Kral kann tatsächlich am Sonntag mitspielen.
2: Die Befürchtungen, die waren groß, muss man schon sagen, aber er wird morgen beziehungsweise am Sonntag spielen können. Also hat sich nicht bestätigt, dass was Schwerwiegendes war. Aber die Befürchtungen waren erstmal groß.
1: Fast 2900 FCK-Fans sind in Hamburg mit dabei. Das komplette Gästekontingent ist damit ausverkauft. Am Sonntag geht es also nicht nur um 3 Punkte, sondern auch darum, ob der FCK diesen stabilen Saisonstart beim nächsten Bundesliga-Absteiger bestätigen kann. Wir drücken ganz fest die Daumen.
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0: In Balborn gibt's gerade 18 Grad, Winzeln liegt bei 20 und Rosenkopf meldet 19 Grad.
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2: Mit Max Wischermann. Schönen guten Tag. Die Zahl der Arbeitslosen in der Westpfalz ist im August leicht zurückgegangen. Im Bezirk der Arbeitsagentur Kaiserslautern-Pirmasens waren rund 19.600 Menschen arbeitslos gemeldet, 171 weniger als im Juli. Die Arbeitslosenquote blieb unverändert bei 7% und damit auch auf dem Niveau des Vorjahres. In Kaiserslautern und Zweibrücken ist die Arbeitslosigkeit leicht zurückgegangen, in Pirmasens blieb sie nahezu unverändert. Insgesamt spricht die Arbeitsagentur von einer üblichen Belebung nach den Sommerferien. Gleichzeitig suchen viele Betriebe in der Westpfalz weiter nach Personal, besonders im Handel, in der Industrie sowie im Gesundheits- und Sozialbereich. Kaiserslautern steht dieses Wochenende ganz im Zeichen des Ehrenamts. Am Samstag präsentieren sich beim Tag der Lauterer Vereine ab 11 Uhr rund 100 Initiativen und Organisationen in der Innenstadt mit Mitmachaktionen, Sportangeboten und einer Blaulichtmeile. Am Sonntag folgt der 23. landesweite Ehrenamtstag Rheinland-Pfalz. Rund 50 Vereine und Organisationen aus dem ganzen Land stellen sich dann zwischen Rathaus und Stiftsplatz vor. Eröffnet wird der Tag unter anderem von Ministerpräsident Gordon Schnieder und Oberbürgermeisterin Beate Kimmel. Wegen der Veranstaltungen kommt es in der Innenstadt zu Straßensperrungen und Verkehrsbehinderungen. Betroffen sind vor allem die Bereiche rund um Rathaus, Stiftsplatz und die angrenzenden Veranstaltungsflächen. Autofahrer sollten die Innenstadt am Wochenende möglichst meiden und auf öffentliche Verkehrsmittel ausweichen. In Pirmasens ist ein Streit am Donnerstagabend eskaliert. Nach Angaben der Polizei schlug ein 41-Jähriger einen 47-Jährigen ins Gesicht und verletzte ihn dabei schwer am Kiefer. Wenig später kehrte der mutmaßliche Angreifer zusammen mit einem weiteren Mann zurück. Die beiden sollen dabei eine Schreckschusswaffe und einen Schlagstock gezogen haben. Die Polizei stellte später das Fahrzeug sowie die Waffen sicher. Gegen die Beteiligten laufen Ermittlungen unter anderem wegen Körperverletzung, Trunkenheit im Verkehr und Verstößen gegen das Waffengesetz. Die Zentrale Ausländerbehörde für Fachkräfteeinwanderung Rheinland-Pfalz feiert ihr 5-jähriges Bestehen. Die Behörde mit Sitz in Kaiserslautern unterstützt seit 2021 Unternehmen im ganzen Land dabei, internationale Fachkräfte zu gewinnen und begleitet die entsprechenden Verfahren. Gleichzeitig entlastet sie die kommunalen Ausländerbehörden. Zu den frühen Partnern gehörte auch das Westpfalz-Klinikum. Dort konnten nach Angaben der Stadt bereits zahlreiche Verfahren abgeschlossen werden, unter anderem im Bereich der Pflegeausbildung. Das Jubiläum wurde jetzt auf der Gartenschau Kaiserslautern gefeiert. Kaiserslautern will sein VRN-Radangebot ab März 2027 deutlich erweitern. Gemeinsam mit der RPTU und der Hochschule soll sich die Zahl der Mieträder und Stationen fast verdoppeln. Neu hinzukommen sollen außerdem mehr als 70 Pedelecs. Die Räder werden künftig auch direkt in die MyVRN-App integriert. Wo neue Stationen entstehen, können Bürgerinnen und Bürger jetzt über die Beteiligungsplattform KL mit Wirkung vorschlagen und bewerten.
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0: Im Südwesten ist der frühe Abend gerade angenehm mild, mit 20 bis 22 Grad und einer guten Portion Wolken. Rund um Kaiserslautern bleibt es eher bedeckt, während es in Pirmasens und Zweibrücken zwischendurch etwas auflockert. Für die Nacht geht's dann langsam runter Richtung 12 bis 17 Grad und vereinzelt mischt sich auch mal leichter Regen dazwischen.
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4: Es stockt aktuell auf der A6 in Fahrtrichtung Saarbrücken, kurz vom Kreuz zur A62. Bei euch dauert es gut 15 Minuten länger. Und in Kaiserslautern haben wir auch noch Stau. Einmal auf dem Einsiedlerhof in der Jakob-Pfeiffer-Straße in Fahrtrichtung zur Kaiserstraße. Da dauert es gut 7 Minuten länger. Und in der Merkurstraße stadtauswärts haben wir noch Stau. Bei euch dauert es gut 10 Minuten länger. Den letzten Stau haben wir aktuell in der Pariser Straße stadteinwärts Richtung Berliner Straße. Bei euch sind es derzeit auch gut 5 bis 10 Minuten länger. Ansonsten ist soweit alles im grünen Bereich. Kommt gut durch.
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4: Es wird immer noch geknipst auf der A62 in Fahrtrichtung Trier, kurz vorm Kreuz zur A6. Bei euch sind 100 km/h erlaubt. Und auf der A63 wird geblitzt in Fahrtrichtung Mainz, kurz nach der Auffahrt von Kaiserslautern Zentrum aus kommend in der 100er Zone. Die beiden letzten Blitzer haben wir aktuell in Kaiserslautern. Einmal in der Fischerstraße in beiden Fahrtrichtungen in der 50er Zone und nochmal in der Pariser Straße stadtauswärts kurz nach dem Kreuz zur B270. Auch bei euch sind 50 erlaubt. Das war's Stand jetzt. Falls ihr noch was entdeckt, dann gebt uns einfach Bescheid über die 0631 75 00 4x die 7.
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0: wunderschönen guten Abend. Ihr hört die Antenne natürlich mit den besten Hits aller Zeiten und natürlich noch eine Antwort auf eure Fragen, nämlich in unserem Warum ist das so? Die Simone aus Weilerbach hat uns gefragt, warum muss man beim Zwiebelschneiden eigentlich weinen? Mein Kollege Marco hat jetzt mal die Antwort für euch.
1: Ich hab gar nichts verstanden.
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3: Das liegt natürlich daran, dass wir so traurig sind, dass die arme Zwiebel durch unsere Hand jetzt zerstört werden muss.
4: Ist natürlich völliger Quatsch, aber mit Zerstören hat's schon etwas zu tun. Eine Zwiebel besteht aus Zellen. Wenn wir eine Zwiebel anschneiden, werden diese Zellen zerstört und es kommt zu einer chemischen Reaktion. Einfach gesagt werden hier Enzyme im Inneren der Zwiebelzelle durch das Anschneiden mit den Enzymen in der Zellwand der Zwiebel vermischt und es entsteht ein Stoff mit dem komplizierten Namen Propantial-S-Oxid. Wenn der Stoff verdunstet und uns in die Augen gelangt, reagiert unser Körper prompt mit einem Abwehrmechanismus. Er will den Stoff so schnell wie möglich rauswaschen und die Tränendrüsen werden aktiviert. Das ist auch der Grund, warum wir eben weinen müssen beim Zwiebelschneiden. Tipps, um sich vorm Weinen zu schützen, gibt's viele. Am besten beachten wir natürlich, dass die Zwiebeldämpfe uns nicht in die Augen kommen. Also sollten wir uns zum Beispiel beim Zwiebelschneiden nicht direkt übers Brett beugen. Aber auch Wasser hilft, den Reizstoff zurückzuhalten. So ist es zum Beispiel hilfreich, die Zwiebel, das Schneidebrett und das Messer kurz vorher anzufeuchten.
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1: In Schneckenhausen gibt's gerade 18 Grad, Bottenbach meldet 20 und in Dellfeld sind's 19 Grad.
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1: In Schneckenhausen gibt's gerade 18 Grad, Bottenbach meldet 20 und in Dellfeld sind's 19 Grad.
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4: Ich bin Dirk Zeitler. Union und SPD wollen ihr Reformpaket bis Jahresende komplett umsetzen. Das haben die Regierungsfraktionen bei ihrem Treffen in Münster bekräftigt. Zu den umstrittenen Maßnahmen zählen, die abschlagsfreie Rente nach 45 Beitragsjahren abzuschaffen und Krankschreibungen zu verschärfen.
5: SPD-Fraktionschef Mirsch spricht von einem festen Fahrplan. An dem könnten sich Bürgerinnen und Bürger und Unternehmen jetzt orientieren. Die Führungsspitzen beschlossen ein Papier, das Reformprogramm noch einmal auflistet. Auch die verpflichtende Krankschreibung ab dem ersten Tag. Außerdem wollen die Bundestagsabgeordneten von Union und SPD den Klimaschutz stärken und das Mietrecht reformieren. Vor allem an den Rentenplänen gibt es intern Kritik. Gut möglich, dass sich hier noch etwas ändern wird. Thomas Bremser, Nachrichtenredaktion.
4: Mit viel Glück hat eine vierköpfige deutsche Familie die Flucht vor den Wassermassen in Nepal überlebt. Manuel Münch, seine nepalesische Frau und die beiden Kinder im Alter von 10 und 7 Jahren wurden nach der verheerenden Flut von der Armee per Hubschrauber in Sicherheit gebracht. Die Zahl der Toten in Nepal stieg unterdessen auf mehr als 500. Das von Russland besetzte ukrainische Atomkraftwerk Saporischschja ist nach Angaben der Internationalen Atomenergiebehörde mehrfach von Drohnen angegriffen worden. Dabei wurden zwei Mitarbeiter verletzt. Außerdem wurden Anlagen auf dem Gelände getroffen. Die Strahlenwerte liegen laut IAEA weiterhin im normalen Bereich.
6: Der Chef der Internationalen Atomenergiebehörde Grossi spricht von inakzeptablen Angriffen. Er ruft die Kriegsparteien immer wieder zur Zurückhaltung auf und warnt vor den Gefahren für die nukleare Sicherheit. Das größte Atomkraftwerk Europas im Gebiet Saporischschja gerät immer wieder unter Beschuss in dem Krieg. Mehrere Mitarbeiter wurden bereits getötet. Aus Moskau, Ulf Mauder.
4: Der neue norwegische König Håkon der VIII. Wird am kommenden Dienstag seinen Eid auf die Verfassung ablegen. Ein solcher Eid ist für den neuen Monarchen Pflicht und findet im portnorwegischen Parlament nicht weit vom Königsschloss entfernt statt. Nach Parlamentsangaben wird der neue König den Eid ablegen und auch eine kurze Ansprache halten. Die norwegische Bevölkerung kann dabei live im Fernsehen zusehen.
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7: Mit Max Wischermann. Schönen guten Tag. Arbeitslosigkeit in der Westpfalz im August leicht gesunken. Lage in Kaiserslautern, Pirmasens und Zweibrücken weitgehend stabil. Außerdem in den Regionalnachrichten um halb. Kaiserslautern feiert am Wochenende das Ehrenamt mit Straßensperrungen in der Innenstadt. Und Streit in Pirmasens eskaliert mit Faustschlag, Schreckschusswaffe und Schlagstock. Ausführliche Nachrichten aus der Region gibt's wieder um halb.
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1: Rund um Kaiserslautern, Pirmasens und Zweibrücken zeigt sich der frühe Abend ziemlich gemischt. Teils klar, teils schon mit etwas Nieselregen oder einzelnen Schauern. Die Temperaturen liegen dabei um 19 bis 21 Grad und gehen später langsam zurück. Morgen bleibt es insgesamt eher wechselhaft, mit vielen Wolken, kurzen trockenen Phasen und nur noch knapp über 20 Grad.
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8: Kurzer Blick auf die Straßen und da ist soweit alles im grünen Bereich. Ich wünsche euch eine gute und sichere Fahrt.
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0: Blitzer haben wir aktuell auf der A62 in Fahrtrichtung Trier, kurz vorm Kreuz zur A6. Bei euch sind 100 km/h erlaubt. Auf der A63 wird immer noch geknipst in Fahrtrichtung Mainz, kurz nach der Auffahrt von Kaiserslautern Zentrum auskommend in der 100er-Zone. Und wir haben noch zwei Blitzer in Kaiserslautern, einmal in der Fischerstraße in beiden Fahrtrichtungen und in der Pariser Straße stadtauswärts, kurz nach dem Kreuz zur B270, jeweils 50 km/h bei euch erlaubt. Habt ihr unterwegs noch etwas entdeckt, dann gebt uns einfach Bescheid über die 0631 75 00 4x die 7.
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0: Wunderschönen guten Abend, hier ist eure Antenne mit den besten Hits aller Zeiten und bevor wir jetzt alle so endgültig in den Wochenendmodus starten, gibt's natürlich noch unsere Veranstaltungstipps für euch, damit ihr auch perfekt Bescheid wisst, was ihr so Schönes unternehmen könnt und das machen wir nach Nico Santos mit Human Being und Roxette mit Dressed for Success. Gibt's jetzt für euch. Ich wünsche euch ein wunderschönes Wochenende.
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2: Bunte Bänder über den Köpfen, Boxautos auf dem Platz und Live-Musik im Festzelt. Die Honecker Kerwe startet heute ins Wochenende. Für die späte Runde übernehmen ab 20 Uhr die Chairwalkers. Die Bühne auf dem Kerweplatz, gefeiert wird bis Montag mit Musik, Umzug und Kerwerede. Natürlich alles ohne Eintritt, einfach vorbeikommen. Zwischen alten Bäumen, historischen Grabmälern und moderner Architektur steckt ein überraschendes Stück Pirmasenser Stadtgeschichte. Bei einer zweistündigen Führung entdeckt ihr morgen den rund 100 Jahre alten Waldfriedhof und erfahrt mehr über seine Gestaltung und die bekannten Persönlichkeiten. Los geht's um 13.30 Uhr vor der Aussegnungshalle am Waldfriedhof 3. Führung ist frei. Wenn ihr morgen die Dunkelheit begrüßt, dann leuchten im Zweibrücker Rosengarten tausende Lichter zwischen Wegen, Bäumen und Rosenbeeten. Von 18 bis 23 Uhr spielen Red Couch, die dicken Kinder, Double Z und die Ravengers, bevor eine große Lasershow den Abend beschließt. Eigene Speisen, Getränke und Sitzgelegenheiten dürft ihr natürlich mitbringen. Tickets kosten 13 Euro, ermäßigt 8 Euro und sind beim UBZ, Edeka Ernst im Hilger Center sowie an der Rosengartenkasse erhältlich. Und Rennwagen, Formelautos, Motorräder und spektakuläre Sidecars bringen am Wochenende den Zweibrücker Flugplatz zum Dröhnen. Mehr als 200 Teilnehmer aus 5 Ländern gehen morgen von 9 bis 18 Uhr und am Sonntag von 8 bis 17 Uhr auf die rund 2 Kilometer lange Strecke. Tageskarten kosten an der Kasse 13 Euro, für Kinder 6 Euro. Wochenendticket gibt's für 22 oder beziehungsweise ermäßigt 10 Euro.
0: Egal, was ihr vorhabt, viel Spaß wünscht euch Antenne Kaiserslautern.

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2: In Schneckenhausen gibt's gerade 18 Grad. Bottenbach meldet 20 und in Dellfeld sind's 19 Grad.
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4: Mit Max Wischermann. Schönen guten Tag. Die Zahl der Arbeitslosen in der Westpfalz ist im August leicht zurückgegangen. Im Bezirk der Arbeitsagentur Kaiserslautern-Pirmasens waren rund 19.600 Menschen arbeitslos gemeldet, 171 weniger als im Juli. Die Arbeitslosenquote blieb unverändert bei 7% und damit auch auf dem Niveau des Vorjahres. In Kaiserslautern und Zweibrücken ist die Arbeitslosigkeit leicht zurückgegangen, in Pirmasens blieb sie nahezu unverändert. Insgesamt spricht die Arbeitsagentur von einer üblichen Belebung nach den Sommerferien. Gleichzeitig suchen viele Betriebe in der Westpfalz weiter nach Personal, besonders im Handel, in der Industrie sowie im Gesundheits- und Sozialbereich. Kaiserslautern steht dieses Wochenende ganz im Zeichen des Ehrenamts. Am Samstag präsentieren sich beim Tag der Lauterer Vereine ab 11 Uhr rund 100 Initiativen und Organisationen in der Innenstadt mit Mitmachaktionen, Sportangeboten und einer Blaulichtmeile. Am Sonntag folgt der 23. landesweite Ehrenamtstag Rheinland-Pfalz. Rund 50 Vereine und Organisationen aus dem ganzen Land stellen sich dann zwischen Rathaus und Stiftsplatz vor. Eröffnet wird der Tag unter anderem von Ministerpräsident Gordon Schnieder und Oberbürgermeisterin Beate Kimmel. Wegen der Veranstaltungen kommt es in der Innenstadt zu Straßensperrungen und Verkehrsbehinderungen. Betroffen sind vor allem die Bereiche rund um Rathaus, Stiftsplatz und die angrenzenden Veranstaltungsflächen. Autofahrer sollten die Innenstadt am Wochenende möglichst meiden und auf öffentliche Verkehrsmittel ausweichen. In Pirmasens ist ein Streit am Donnerstagabend eskaliert. Nach Angaben der Polizei schlug ein 41-Jähriger einen 47-Jährigen ins Gesicht und verletzte ihn dabei schwer am Kiefer. Wenig später kehrte der mutmaßliche Angreifer zusammen mit einem weiteren Mann zurück. Die beiden sollen dabei eine Schreckschusswaffe und einen Schlagstock gezogen haben. Die Polizei stellte später das Fahrzeug sowie die Waffen sicher. Gegen die Beteiligten laufen Ermittlungen unter anderem wegen Körperverletzung, Trunkenheit im Verkehr und Verstößen gegen das Waffengesetz. Die Zentrale Ausländerbehörde für Fachkräfteeinwanderung Rheinland-Pfalz feiert ihr 5-jähriges Bestehen. Die Behörde mit Sitz in Kaiserslautern unterstützt seit 2021 Unternehmen im ganzen Land dabei, internationale Fachkräfte zu gewinnen und begleitet die entsprechenden Verfahren. Gleichzeitig entlastet sie die kommunalen Ausländerbehörden. Zu den frühen Partnern gehörte auch das Westpfalz-Klinikum. Dort konnten nach Angaben der Stadt bereits zahlreiche Verfahren abgeschlossen werden, unter anderem im Bereich der Pflegeausbildung. Das Jubiläum wurde jetzt auf der Gartenschau Kaiserslautern gefeiert. Kaiserslautern will sein VRN-Radangebot ab März 2027 deutlich erweitern. Gemeinsam mit der RPTU und der Hochschule soll sich die Zahl der Mieträder und Stationen fast verdoppeln. Neu hinzukommen sollen außerdem mehr als 70 Pedelecs. Die Räder werden künftig auch direkt in die MyVRN-App integriert. Wo neue Stationen entstehen, können Bürgerinnen und Bürger jetzt über die Beteiligungsplattform KL mit Wirkung vorschlagen und bewerten.
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2: Rund um Kaiserslautern, Pirmasens und Zweibrücken zeigt sich der frühe Abend ziemlich gemischt. Teils klar, teils schon mit etwas Nieselregen oder einzelnen Schauern. Die Temperaturen liegen dabei um 19 bis 21 Grad und gehen später langsam zurück. Morgen bleibt es insgesamt eher wechselhaft, mit vielen Wolken, kurzen trockenen Phasen und nur noch knapp über 20 Grad.
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6: Kurzer Blick auf die Straßen und da ist soweit alles im grünen Bereich. Ich wünsche euch eine gute und sichere Fahrt.
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6: Es wird immer noch geknipst auf der A62 in Fahrtrichtung Trier, kurz vorm Kreuz zur A6. Bei euch sind 100 km/h erlaubt. Und auf der A63 wird geblitzt in Fahrtrichtung Mainz, kurz nach der Auffahrt von Kaiserslautern Zentrum aus kommend in der 100er Zone. Die beiden letzten Blitzer haben wir aktuell in Kaiserslautern. Einmal in der Fischerstraße in beiden Fahrtrichtungen in der 50er Zone und nochmal in der Pariser Straße stadtauswärts kurz nach dem Kreuz zur B270. Auch bei euch sind 50 erlaubt. Das war's Stand jetzt. Falls ihr noch was entdeckt, dann gebt uns einfach Bescheid über die 0631 75 00 4x die 7.
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2: 28. August 1982. Yazoo sind mit Don't Go neu in den Charts. Yazoo bestehen aus Vince Clarke und Alison Moyet. Clarke erzählt, die beiden hätten aber nie eine tiefere Verbindung gehabt. Sie schreiben zwar Songs, aber immer getrennt und unabhängig voneinander. Die Leute der Plattenfirma sind meistens diejenigen, die sie ermutigen, aus einem Song einen gemeinsamen Song zu machen. Yazoo trennen sich schließlich 1983. Clarke ist darüber alles andere als traurig. Irgendwann wären sie sich eh an die Gurgel gegangen, sagt er. Aber Songs wie Don't Go, die bleiben. Auf Platz 4 der deutschen Singlecharts schafft es Don't Go. Die Nummer gehört zu einem der bekanntesten und beliebtesten Hits von Yazoo. Und wenn man den typischen 80er Elektro-Sound hört, dann weiß man auch wieso.

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1: Ich bin Dirk Zeitler. Eine vierköpfige deutsche Familie ist im Katastrophengebiet in Nepal gerettet worden. Nach Angaben der Armee wurde sie gemeinsam mit weiteren Geretteten per Hubschrauber in ein Armeecamp gebracht.
2: Die Familie war nach eigenen Angaben mit einer Wandertour in Zentralnepal unterwegs, als sie von der Flut überrascht wurde. Nun sind die vier in Sicherheit. Wie viele Deutsche noch vermisst werden, ist noch unklar. Das Auswärtige Amt spricht mittlerweile von einer niedrigen zweistelligen Zahl. Insgesamt forderte die Flutkatastrophe mittlerweile mehr als 500 Todesopfer. Die Behörden in China und Nepal suchen noch nach hunderten Vermissten. Aus Peking, Johannes Neudecker.
1: Union und SPD wollen ihr Reformpaket bis Jahresende komplett umsetzen. Das haben die Regierungsfraktionen bei ihrem Treffen in Münster bekräftigt. Zu den umstrittenen Maßnahmen zählen, die abschlagsfreie Rente nach 45 Beitragsjahren abzuschaffen und Krankschreibungen zu verschärfen. Das von Russland besetzte ukrainische Atomkraftwerk Saporischschja ist nach Angaben der Internationalen Atomenergiebehörde mehrfach von Drohnen angegriffen worden. Dabei wurden zwei Mitarbeiter verletzt, außerdem wurden Anlagen auf dem Gelände getroffen. Die Strahlenwerte liegen laut IAEA weiterhin im normalen Bereich.
3: Der Chef der Internationalen Atomenergiebehörde Grossi spricht von inakzeptablen Angriffen. Er ruft die Kriegsparteien immer wieder zur Zurückhaltung auf und warnt vor den Gefahren für die nukleare Sicherheit. Das größte Atomkraftwerk Europas im Gebiet Saporischschja gerät immer wieder unter Beschuss in dem Krieg. Mehrere Mitarbeiter wurden bereits getötet. Die Atomenergiebehörde Rosatom hier in Moskau wirft Kiews Drohnenstreitkräften wegen der jüngsten Attacken auf das Lager mit verbrauchten atomarem Brennstoff Unverantwortlichkeit vor. Aus Moskau, Ulf Mauder.
1: Heftige Gewitter haben in Baden-Württemberg eine Welle von Feuerwehreinsätzen ausgelöst. Starkregen, Sturmböen und Hagel entwurzelten Bäume, überfluteten Straßen und Keller, deckten Dächer ab und beeinträchtigten vereinzelt auch den Bahnverkehr. Wegen heftigen Unwetters ist ein Stadtteil in Singen im Kreis Konstanz abgesperrt und nicht mehr anfahrbar.
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4: Rund um Kaiserslautern, Pirmasens und Zweibrücken ist der Abend angenehm mild, aber nicht ganz stabil. Meist zeigen sich Wolken, dazu gibt's vor allem in Dellfeld noch einen leichten Schauer. Die Temperaturen liegen jetzt bei rund 19 bis 20 Grad und sinken später langsam in den Bereich um 16 Grad. Morgen bleibt's dann wechselhaft mit etwas Sonne, vielen Wolken und ein paar leichten Regenschauern.
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3: Ich bin Dirk Zeitler. Bei strömendem Regen haben tausende Menschen in Oslo Abschied von ihrem geliebten König Harald genommen. In der Abenddämmerung wurde der Sarg mit dem am Morgen gestorbenen Monarchen vom Reichskrankenhaus zum Königsschloss gefahren. Dem Wagen mit Haralds Leichnam folgten der neue König Håkon, die neue Königin Mette Marit sowie ihre beiden gemeinsamen Kinder in weiteren Fahrzeugen. Eine vierköpfige deutsche Familie ist im Katastrophengebiet in Nepal gerettet worden. Nach Angaben der Armee wurde sie gemeinsam mit weiteren Geretteten per Hubschrauber in ein Armeecamp gebracht.
4: Die Familie war nach eigenen Angaben mit einer Wandertour in Zentralnepal unterwegs, als sie von der Flut überrascht wurde. Nun sind die vier in Sicherheit. Wie viele Deutsche noch vermisst werden, ist noch unklar. Das Auswärtige Amt spricht mittlerweile von einer niedrigen zweistelligen Zahl. Insgesamt forderte die Flutkatastrophe mittlerweile mehr als 500 Todesopfer. Die Behörden in China und Nepal suchen noch nach hunderten Vermissten. Aus Peking, Johannes Neudecker.
3: Union und SPD wollen ihr Reformpaket bis Jahresende komplett umsetzen. Das haben die Regierungsfraktionen bei ihrem Treffen in Münster bekräftigt. Zu den umstrittenen Maßnahmen zählen, die abschlagsfreie Rente nach 45 Beitragsjahren abzuschaffen und Krankschreibungen zu verschärfen.
5: SPD-Fraktionschef Mirsch spricht von einem festen Fahrplan. An dem könnten sich Bürgerinnen und Bürger und Unternehmen jetzt orientieren. Die Führungsspitzen beschlossen ein Papier, das Reformprogramm noch einmal auflistet. Auch die verpflichtende Krankschreibung ab dem ersten Tag. Außerdem wollen die Bundestagsabgeordneten von Union und SPD den Klimaschutz stärken und das Mietrecht reformieren. Vor allem an den Rentenplänen gibt es intern Kritik. Gut möglich, dass sich hier noch etwas ändern wird. Thomas Bremser, Nachrichtenredaktion.
3: Heftige Gewitter haben in Baden-Württemberg und auch im Saarland eine Welle von Feuerwehreinsätzen ausgelöst. Starkregen, Sturmböen und Hagel entwurzelten Bäume, überfluteten Straßen und Keller, deckten Dächer ab und beeinträchtigten vereinzelt auch den Bahnverkehr. Wegen heftigen Unwetters ist ein Stadtteil in Singen im Kreis Konstanz abgesperrt und nicht mehr anfahrbar.
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6: Rund um Kaiserslautern, Pirmasens und Zweibrücken ist es am Abend mild bis knapp 19 Grad. Dazu zeigt sich der Himmel je nach Ecke von bedeckt bis klar. In den nächsten Stunden bleibt es meist ruhig, nur vereinzelt ziehen noch ein paar Wolken durch. Morgen wird es wieder freundlich warm mit 22 bis 23 Grad, bevor später hier und da etwas leichter Regen auftaucht.
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1: Ich bin Thomas Brock. Norwegen trauert um König Harald V. Der Monarch ist im Alter von 89 Jahren gestorben. Sein Sohn hat die Nachfolge angetreten und ist nun als Hakon der 8. neuer König des Landes.
2: König Harald war für viele Norweger wie ein Großvater. Er war unglaublich beliebt, hatte viel Humor und war dem Volke nah. Er litt mit den Menschen nach den Breivik-Anschlägen und fieberte zuletzt mit der norwegischen Nationalelf bei der Fußball-Weltmeisterschaft. Sein 53-jähriger Sohn Håkon hat große Fußstapfen zu füllen, aber der Job ist ihm nicht fremd. Seit langem ist er für das Königshaus im Dienst. Seine Frau Mette Marit ist nun Königin von Norwegen, auch wenn Haralds Frau Sonja ihren Königinnentitel behält. Aus Oslo, Sigrid Harms.
1: Union und SPD wollen das vor der Sommerpause beschlossene Reformpaket bis Jahresende komplett umsetzen. Es beinhaltet umstrittene Maßnahmen wie die abschlagsfreie Rente nach 45 Beitragsjahren, aber auch die Einkommensteuerreform, die Bürger ab 2028 um 10 Milliarden Euro im Jahr entlasten soll. Das sei ein fester Fahrplan, an dem sich jetzt Bürger und Unternehmen orientieren können, sagte SPD-Fraktionschef Miersch nach einer Klausurtagung der Koalition in Münster. Das von Russland besetzte ukrainische Atomkraftwerk Saporischschja ist nach Angaben der Internationalen Atomenergiebehörde mehrfach von Drohnen angegriffen worden. Dabei wurden 2 Mitarbeiter verletzt, außerdem wurden Anlagen auf dem Gelände getroffen. Die Strahlenwerte liegen laut IAEA weiter im normalen Bereich.
3: Der Chef der Internationalen Atomenergiebehörde Grossi spricht von inakzeptablen Angriffen. Er ruft die Kriegsparteien immer wieder zur Zurückhaltung auf und warnt vor den Gefahren für die nukleare Sicherheit. Das größte Atomkraftwerk Europas im Gebiet Saporischschja gerät immer wieder unter Beschuss in dem Krieg. Mehrere Mitarbeiter wurden bereits getötet. Die Atomenergiebehörde Rosatom hier in Moskau wirft Kiews Drohnenstreitkräften wegen der jüngsten Attacken auf das Lager mit verbrauchten atomarem Brennstoff Unverantwortlichkeit vor. Aus Moskau, Ulf Mauder. Ulf Mauder, Moskau.
1: Hertha BSC ist in der neuen Saison der 2. Fußball-Bundesliga nicht zu stoppen. Nach 2 Siegen zum Auftakt gewannen die Berliner auch bei Eintracht Braunschweig nach einem 0:2 Rückstand noch mit 5:3. In einer weiteren Partie verlor der VfL Bochum gegen den VfL Osnabrück mit 0:1.
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4: Rund um Kaiserslautern, Pirmasens und Zweibrücken bleibt in dieser Abendstunde meist ruhig mit 16 Grad und teils klarem, teils bewölktem Himmel. In der Nacht kühlt es freundlich auf etwa 13 bis 15 Grad ab. Morgen starten wir noch recht frisch und trocken, bevor sich über den Tag mehr Wolken breit machen und gegen Nachmittag und Abend immer wieder etwas Regen dazukommt.
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1: Ich bin Thomas Brockt. Union und SPD wollen ihr Reformpaket bis Jahresende komplett umsetzen. Das haben die Regierungsfraktionen bei ihrem Treffen in Münster bekräftigt. Zu den umstrittenen Maßnahmen zählen, die abschlagsfreie Rente nach 45 Beitragsjahren abzuschaffen und Krankschreibungen zu verschärfen.
2: SPD-Fraktionschef Mirsch spricht von einem festen Fahrplan. An dem könnten sich Bürgerinnen und Bürger und Unternehmen jetzt orientieren. Die Führungsspitzen beschlossen ein Papier, das Reformprogramm noch einmal auflistet. Auch die verpflichtende Krankschreibung ab dem ersten Tag. Außerdem wollen die Bundestagsabgeordneten von Union und SPD den Klimaschutz stärken und das Mietrecht reformieren. Vor allem an den Rentenplänen gibt es intern Kritik. Gut möglich, dass sich hier noch etwas ändern wird. Thomas Bremser, Redaktion.
1: Nach der tödlichen Sturzflut im Grenzgebiet zwischen Nepal und China hat Bundeskanzler Merz beiden Ländern sein Mitgefühl übermittelt. Er habe mit tiefer Betroffenheit von der schweren Flutkatastrophe erfahren, schrieb Merz in seinem Kondolenztelegramm. Unsere Gedanken seien bei den Opfern, ihren Familien und allen Menschen, die ihr Zuhause verloren haben. Bei der Katastrophe kamen mehr als 500 Menschen ums Leben, zahlreiche weitere werden vermisst, darunter auch einige Deutsche. Norwegen trauert um König Harald V. Der Monarch ist im Alter von 89 Jahren gestorben. Sein Sohn hat die Nachfolge angetreten und ist nun als Håkon der 8. neuer König des Landes.
3: König Harald war für viele Norweger wie ein Großvater. Er war unglaublich beliebt, hatte viel Humor und war dem Volke nah. Er litt mit den Menschen nach den Breivik-Anschlägen und fieberte zuletzt mit der norwegischen Nationalelf bei der Fußball-Weltmeisterschaft. Sein 53-jähriger Sohn Håkon hat große Fußstapfen zu füllen, aber der Job ist ihm nicht fremd. Seit langem ist er für das Königshaus im Dienst. Seine Frau Mette Marit ist nun Königin von Norwegen, auch wenn Haralds Frau Sonja ihren Königinnentitel behält. Sigrid Hams, Oslo.
1: Und noch zum Fußball. Der FC Bayern München ist mit einem Heimsieg in die neue Bundesliga-Saison gestartet. Der Titelverteidiger und Rekordmeister gewann die Eröffnungspartie der 64. Spielzeit gegen den VfB Stuttgart klar mit 5:1.
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4: Ruhig und freundlich geht's in und rund um Kaiserslautern, Pirmasens und Zweibrücken in die Nacht. Meist klar bis nur locker bewölkt bei 14 bis 16 Grad. Morgen startet der Tag vielerorts frisch und freundlich, später wird's dann mehr und mehr bedeckt. Die Höchstwerte liegen ungefähr bei 21 bis 22 Grad. Am Abend mischt sich im Süden stellenweise etwas leichter Regen dazu.
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0: In Otterbach sind es gerade 15 Grad, Tröben meldet 16 und in Riedelberg gibt es ebenfalls 15 Grad.
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2: Ich bin Thomas Brockt. Eine vierköpfige deutsche Familie ist im Katastrophengebiet in Nepal gerettet worden. Nach Angaben der Armee wurde sie gemeinsam mit weiteren Geretteten per Hubschrauber in ein Armeecamp gebracht.
3: Die Familie war nach eigenen Angaben mit einer Wandertour in Zentralnepal unterwegs, als sie von der Flut überrascht wurde. Nun sind die vier in Sicherheit. Wie viele Deutsche noch vermisst werden, ist noch unklar. Das Auswärtige Amt spricht mittlerweile von einer niedrigen zweistelligen Zahl. Insgesamt forderte die Flutkatastrophe mittlerweile mehr als 500 Todesopfer. Die Behörden in China und Nepal suchen noch nach hunderten Vermissten. Aus Peking, Johannes Neudecker.
2: Im Streit um zusätzliches Schmerzensgeld nach dem Germanwings-Absturz vor 11 Jahren zeichnet sich eine Niederlage für die Hinterbliebenen ab. Das Landgericht Braunschweig hält die Klage gegen den deutschen Staat voraussichtlich für unbegründet.
4: Die 30 Kläger sind enttäuscht. Einige von ihnen sind nach Braunschweig gekommen. Einer sagt, es gehe ihm nicht ums Geld, sondern dass so eine Katastrophe nie wieder passiere. Der psychisch labile Co-Pilot hatte den Flieger absichtlich zum Absturz gebracht. Seine Flugtauglichkeit hätte besser überwacht werden müssen, sagen die Kläger. Verantwortlich dafür sei das Luftfahrtbundesamt. Das Gericht sieht das offenbar anders. Die Kläger müssten ihre Ansprüche eher gegen die Airline geltend machen. Man werde die Argumente der Kläger aber nochmal prüfen. Thomas Bremser, Redaktion.
2: Norwegen trauert. Tausende Menschen haben König Harald V. auf seiner letzten Fahrt zum Königsschloss in Oslo begleitet, trotz strömenden Regens. Harald war am Morgen im Alter von 89 Jahren gestorben. Viele standen mit Regenschirmen und norwegischen Flaggen am Straßenrand, um Abschied zu nehmen. Der Sarg soll in der Schlosskapelle aufgebahrt werden, wo Bürgerinnen und Bürger ihrem langjährigen und beliebten Monarchen die letzte Ehre erweisen können. Neuer König ist Haralds Sohn Håkon. Und noch zum Fußball. Der FC Bayern München ist mit einem deutlichen Heimsieg in die neue Bundesliga-Saison gestartet. Der Titelverteidiger und Rekordmeister gewann die Eröffnungspartie gegen den VfB Stuttgart mit 5:1.
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0: In und rund um Kaiserslautern, Pirmasens und Zweibrücken ist es jetzt in der späten Nacht meist trocken, teils klar, teils noch etwas bewölkt, bei milden 13 bis 16 Grad. Morgen startet der Tag vielerorts freundlich und ruhig, später ziehen mehr Wolken durch. Am Nachmittag liegen die Höchstwerte dann meist zwischen 21 und 22 Grad. Gegen Abend wird es vor allem Richtung Kaiserslautern und Zweibrücken wieder etwas unruhiger mit leichtem Regen.
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0: In Otterbach sind es gerade 15 Grad, Tröben meldet 16 und in Riedelberg gibt es ebenfalls 15 Grad.
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0: In und rund um Kaiserslautern, Pirmasens und Zweibrücken ist es jetzt in der späten Nacht meist trocken, teils klar, teils noch etwas bewölkt, bei milden 13 bis 16 Grad. Morgen startet der Tag vielerorts freundlich und ruhig, später ziehen mehr Wolken durch. Am Nachmittag liegen die Höchstwerte dann meist zwischen 21 und 22 Grad. Gegen Abend wird es vor allem Richtung Kaiserslautern und Zweibrücken wieder etwas unruhiger mit leichtem Regen.
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